0: Bronzemedaille über 100 Meter unter Vorbehalt. Dem Hamburger droht wegen eines vermeintlich verweigerten Dopingtests eine Sperre. Auch Emil Adjekum beendete mit Silber über 400 Meter Hürden eine lange Durchstrecke. Er ist der erste Deutsche seit 40 Jahren mit einer EM-Medaille auf dieser Distanz. Silber gewann auch Diskuswerferin Shanice Kraft.
1: Und in der zweiten Fußball-Bundesliga hat Holstein Kiel gegen St. Pauli 2:2 gespielt. Bochum gewann an Braunschweig mit 1:0. Das waren die Nachrichten. Das Wetter in Deutschland. Tagsüber viel Sonne, im Westen sind später einzelne kräftige Schauer und Gewitter möglich. 33 bis 36 Grad, im Norden etwas kühler. Am Sonntag Sonne und Wolken, vor allem im Süden auch Schauer und Gewitter. 21 bis 32 Grad. Und am Montag mehr Wolken, vor allem im Osten Schauer. Es ist 2:03 Uhr.
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1: Um 3 Uhr mit Juliette Groß. In der Eifel bedroht ein großer Waldbrand weiter die Gemeinde Hürtgenwald. Im Laufe des Tages sind die Flammen immer weiter an den Ortsteil Gai herangerückt, konnten aber gestoppt werden. Dennoch blicken die Einsatzkräfte mit Sorge auf diese Nacht, wie Jens Eberl aus Hürtgenwald berichtet.
2: Ja, es gibt einen Punkt und das ist einfach die Wetterlage. Das heißt, das Problem ist, dass einfach Windböen erwartet werden, bis zu 40 km/h. Und das ist natürlich ein Riesenproblem für die Rettungskräfte, vor allem weil die Löschhubschrauber heute Nacht fehlen und dieser Wind das Feuer wieder anfachen kann. Was hat man dafür getan? Man hat sogenannte Regelstellungen in der Ortschaft Gai eingerichtet. Das heißt, man kann sich das bildlich so vorstellen, dass ungefähr 500 Löschkräfte wirklich wie eine Kette aufgereiht in dem Ort stehen und versuchen wirklich mit ihren Löschkräften dort, falls wieder ein Feuer kommt, wirklich dem sofort entgegenzuwirken.
1: In der spanischen Exklave Ceuta in Nordafrika ist die Polizei- und Militärpräsenz verstärkt worden. Grund ist, dass ein neuer Massenansturm von Migranten an diesem Wochenende erwartet wird. Darauf deuten Aufrufe in sozialen Netzwerken hin. Wie unsere Korrespondentin berichtete, ist der Grenzschutz auch auf marokkanischer Seite verstärkt worden. Ende Juli hatten zehntausende Menschen versucht, nach Ceuta und damit in die EU zu kommen. Mehr als 80 Menschen kamen ums Leben. Bei der Leichtathletik-EM in Birmingham hat es am Abend 3 Medaillen für das deutsche Team gegeben. Sprinter Owen Ansah holte Gold über 200 Meter. Er sorgte damit für den ersten deutschen EM-Titel über diese Distanz seit 44 Jahren. Diskuswerferin Janice Kraft gewann eine Silbermedaille und auch Emil Adjekum holte Silber über 400 Meter Hürden. In der zweiten Fußball-Bundesliga hat es im Nordderby zwischen Holstein Kiel und St. Pauli keinen Sieger gegeben. Die Partie endete 2:2. Aus der Sportredaktion Finn Hornberg.
3: St. Pauli legte in der ersten Halbzeit gut los und ging dank der Tore von Taichi Hara und Martin Kaas in Führung. Nach der Pause verkürzte erst Phil Harris für die Kieler. Jonas Terkesen erzielte kurz vor Schluss den Ausgleich. Eintracht Braunschweig verliert gegen den VfL Bochum mit 0:1. Die Niedersachsen bleiben aber trotzdem zumindest über Nacht Tabellenführer, dank des 6:1-Sieg in Magdeburg am ersten Spieltag. Gegen Bochum hingegen fand Braunschweig keine Lücke. Der VfL stand in der Defensive gut und ließ kaum etwas zu. Den entscheidenden Treffer für die Bochumer erzielte der ehemalige Braunschweiger Philipp Hofmann.
1: Das waren die Nachrichten. Das Wetter in Deutschland. Tagsüber viel Sonne, im Westen sind später einzelne kräftige Schauer und Gewitter möglich. 33 bis 36 Grad, im Norden etwas kühler. Am Sonntag Sonne und Wolken, vor allem im Süden auch Schauer und Gewitter, 21 bis 32 Grad. Und am Montag mehr Wolken und vor allem im Osten auch Schauer, 21 bis 27 Grad. Es ist 3:03 Uhr.
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1: Um 4 Uhr mit Juliette Groß. In der Eifel in Nordrhein-Westfalen kämpft die Feuerwehr weiter gegen einen riesigen Waldbrand. 500 Einsatzkräfte sind permanent im Einsatz, um die Flammen aufzuhalten. Aus der Nachrichtenredaktion Jan Busche.
2: Betroffen ist der Hürtgenwald im Kreis Düren zwischen Bonn und Aachen. Dort brennen mehrere hundert Hektar Land. Die Flammen haben sich fast bis zur Ortschaft Gai ausgebreitet, die evakuiert worden ist. 2000 Menschen sind betroffen. Zwei Bergpanzer der Bundeswehr haben auch heute Nacht Schneisen geschlagen, um die Flammen von dem Ort fernzuhalten. Wie der WDR berichtet, helfen auch Landwirte bei der Brandbekämpfung. Sie holen Wasser aus Talsperren und bringen sie an den Einsatzort. Der Waldbrand ist laut Behördenschätzung der größte in der Geschichte Nordrhein-Westfalens. Rauch und Brandgeruch ziehen kilometerweit, vor allem Richtung Norden, bis ins Ruhrgebiet.
1: Die Deutsche Stiftung Patientenschutz verlangt, Hitze als offizielle Todesursache auf Totenscheinen anzugeben. Den Folgen des Klimawandels müsse ein Gesicht gegeben werden, sagte Vorstand Bürsch der Rheinischen Post. Bislang berechne das Robert-Koch-Institut die Zahl der Toten nur mit Hilfe statistischer Modelle. Die genaue Zahl kenne niemand. US-Präsident Trump hat angekündigt, die Straße von Hormus zum Territorium der USA zu erklären. Dies werde bald geschehen, sobald der Iran besiegt sei, so Trump in einer Rede. Der Präsident führte seine Pläne nicht weiter aus. Der Iran wies die Drohung Trumps zurück. Die wichtige Schifffahrtsroute bleibe unter iranischer Kontrolle, hieß es von der Regierung in Teheran. Bei der Leichtathletik-EM in Birmingham hat es am Abend 3 Medaillen für das deutsche Team gegeben. Sprinter Owen Ansah holte Gold über 200 Meter. Aus Birmingham, Jens-Jörg Rieck.
3: Das hat es seit 44 Jahren nicht gegeben. Der Europameister über 200 Meter kommt aus Deutschland. In 19,95 Sekunden sprintete Owen Ansah zu Gold. Allerdings steht der Titel genau wie seine Bronzemedaille über 100 Meter unter Vorbehalt. Dem Hamburger droht wegen eines vermeintlich verweigerten Dopingtests eine Sperre. Auch Emil Adjekum beendete mit Silber über 400 Meter Hürden eine lange Durchstrecke. Er ist der erste Deutsche seit 40 Jahren mit einer EM-Medaille auf dieser Distanz. Silber gewann auch Diskuswerferin Shani Kraft.
1: Und in der zweiten Fußball-Bundesliga hat Holstein Kiel gegen St. Pauli 2:2 gespielt. Bochum gewann in Braunschweig mit 1:0. Das waren die Nachrichten. Das Wetter in Deutschland. Tagsüber viel Sonne, im Westen sind später einzelne kräftige Schauer und Gewitter möglich. 33 bis 36 Grad, im Norden etwas kühler. Am Sonntag Sonne und Wolken, vor allem im Süden auch Schauer und Gewitter. 21 bis 25 Grad. Im Süden nochmal bis 32 Grad. Und am Montag mehr Wolken und vor allem im Osten Schauer. Es ist 4:03 Uhr.
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1: Um 5 Uhr mit Juliette Groß. In der Eifel in Nordrhein-Westfalen kämpft die Feuerwehr weiter gegen einen riesigen Waldbrand. 500 Einsatzkräfte sind permanent im Einsatz, um die Flammen aufzuhalten. Aus der Nachrichtenredaktion Jan Busche.
2: Betroffen ist der Hürtgenwald im Kreis Düren zwischen Bonn und Aachen. Dort brennen mehrere hundert Hektar Land. Die Flammen haben sich fast bis zur Ortschaft Gai ausgebreitet, die evakuiert worden ist. 2000 Menschen sind betroffen. 2 Bergepanzer der Bundeswehr haben auch heute Nacht Schneisen geschlagen, um die Flammen von dem Ort fernzuhalten. Wie der WDR berichtet, helfen auch Landwirte bei der Brandbekämpfung. Sie holen Wasser aus Talsperren und bringen sie an den Einsatzort. Der Waldbrand ist laut Behördenschätzung der größte in der Geschichte Nordrhein-Westfalens. Rauch und Brandgeruch ziehen kilometerweit, vor allem Richtung Norden bis ins Ruhrgebiet.
1: In der spanischen Exklave Ceuta in Nordafrika ist die Polizei- und Militärpräsenz verstärkt worden. Grund ist, dass ein neuer Massenansturm von Migranten an diesem Wochenende erwartet wird. Darauf deuten Aufrufe in sozialen Netzwerken hin. Wie unsere Korrespondentin berichtete, ist der Grenzschutz auch auf marokkanischer Seite verstärkt worden. Ende Juli hatten zehntausende Menschen versucht, nach Ceuta und damit in die EU zu kommen. Mehr als 80 Menschen kamen beim Versuch des Grenzübertritts ums Leben. Bei der Leichtathletik-EM in Birmingham hat es am Abend 3 Medaillen für das deutsche Team gegeben. Sprinter Owen Unser holte Gold über 200 Meter. Er sorgte damit für den ersten deutschen EM-Titel über diese Distanz seit 44 Jahren. Diskuswerferin Janice Kraft gewann eine Silbermedaille und auch Emil Ajikum holte Silber über 400 Meter Hürden. In der zweiten Fußball-Bundesliga hat es im Nordderby zwischen Holstein Kiel und St. Pauli keinen Sieger gegeben. Die Partie endete 2:2. Aus der Sportredaktion Finn Hornberg.
3: St. Pauli legte in der ersten Halbzeit gut los und ging dank der Tore von Taichi Hara und Martin Kaas in Führung. Nach der Pause verkürzte erst Phil Harris für die Kieler. Jonas Terkesen erzielte kurz vor Schluss den Ausgleich. Eintracht Braunschweig verliert gegen den VfL Bochum mit 0:1. Die Niedersachsen bleiben aber trotzdem zumindest über Nacht Tabellenführer, dank des 6:1-Sieg in Magdeburg am ersten Spieltag. Gegen Bochum hingegen fand Braunschweig keine Lücke. Der VfL stand in der Defensive gut und ließ kaum etwas zu. Den entscheidenden Treffer für die Bochumer erzielte der ehemalige Braunschweiger Philipp Hofmann.
1: Das waren die Nachrichten. Das Wetter in Deutschland. Tagsüber viel Sonne, im Westen sind später einzelne kräftige Schauer und Gewitter möglich. 33 bis 36 Grad, im Norden etwas kühler. Am Sonntag Sonne und Wolken, vor allem im Süden auch Schauer und Gewitter, 21 bis 25 Grad, im Süden nochmal bis 32 Grad. Und am Montag mehr Wolken und vor allem im Osten Schauer, 21 bis 27 Grad. Es ist 5.03 Uhr.
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0: Um 6 Uhr mit Claudia Drews. In der Eifel in Nordrhein-Westfalen kämpft die Feuerwehr weiter gegen einen riesigen Waldbrand. 500 Einsatzkräfte sind permanent im Einsatz, um die Flammen aufzuhalten. Aus der Nachrichtenredaktion Jan Busche.
1: Betroffen ist der Hürtgenwald im Kreis Düren zwischen Bonn und Aachen. Dort brennen mehrere hundert Hektar Land. Die Flammen haben sich fast bis zur Ortschaft Gai ausgebreitet, die evakuiert worden ist. 2000 Menschen sind betroffen. Zwei Bergepanzer der Bundeswehr haben auch heute Nacht Schneisen geschlagen, um die Flammen von dem Ort fernzuhalten. Wie der WDR berichtet, helfen auch Landwirte bei der Brandbekämpfung. Sie holen Wasser aus Talsperren und bringen sie an den Einsatzort. Der Waldbrand ist laut Behördenschätzung der größte in der Geschichte Nordrhein-Westfalens. Rauch und Brandgeruch ziehen kilometerweit, vor allem Richtung Norden bis ins Ruhrgebiet. Gute Nachrichten gibt es vom Waldbrand in der Vordereifel in Rheinland-Pfalz. Nach Angaben der Behörden ist das Feuer bei Langenscheid unter Kontrolle. Evakuierungswarnungen wurden aufgehoben.
0: US-Präsident Trump hat angekündigt, die Straße von Hormuz zum Territorium der USA zu erklären. Dies werde bald geschehen, sobald der Iran besiegt sei, so Trump in einer Rede. Der Präsident führte seine Pläne nicht weiter aus. Der Iran wies die Drohung Trumps zurück. Die Schifffahrtsroute bleibe unter iranischer Kontrolle, hieß es von der Regierung in Teheran. Die Straße von Hormuz ist eine der wichtigsten Handelsrouten der Welt für Öl, Gas und Düngemittel. Bei einem schweren Erdbeben vor der Küste Indonesiens sind mindestens 2 Menschen ums Leben gekommen. Eine weitere Person wurde verletzt, so die Katastrophenschutzbehörde. Das Beben hatte laut der US-Erdbebenwarte eine Stärke von 7,7 und ereignete sich vor der Insel Flores in einer Tiefe von rund 10 Kilometern. Zwischenzeitlich hatten die indonesischen Behörden einen Tsunami-Alarm herausgegeben, der wurde später aber wieder aufgehoben. Owen Unser hat bei der Leichtathletik-EM Gold über 200 Meter geholt. Für den Sprinter aus Hamburg ist es die 2. Medaille bei dieser Europameisterschaft. Ob er sie behalten darf, ist wegen einer verpassten Dopingprobe aber offen. Aus der Sportredaktion Martin Roschitz.
2: Der HSV-Sprinter lässt sich von den Diskussionen um eine mögliche Sperre überhaupt nicht aus der Ruhe bringen. Es ist der erste deutsche EM-Titel über 200 Meter seit 44 Jahren. Für das nächste Ausrufezeichen sorgt Emil Ajeikum. Der deutsche Rekordhalter über 400 Meter Hürden muss sich im Finale nur Weltrekordler Carsten Warholm aus Norwegen geschlagen geben. Deutschland nun schon mit insgesamt 12 Medaillen bei dieser EM. Dazu trägt auch Shanice Kraft bei. Die Diskuswerferin holt nach 3-mal EM-Bronze ihre erste Silbermedaille. Christine Pudenz belegt Platz 5.
0: In der 2. Fußball-Bundesliga hat Eintracht Braunschweig zu Hause gegen Bochum verloren. Holstein Kiel holte gegen St. Pauli nach Rückstand noch ein 2:2. Aus der Sportredaktion Finn Hornberg.
3: St. Pauli legte in der ersten Halbzeit gut los und ging dank der Tore von Taichi Hara und Martin Kaas in Führung. Nach der Pause verkürzte erst Phil Harris für die Kieler. Jonas Terkesen erzielte kurz vor Schluss den Ausgleich. Eintracht Braunschweig verliert gegen den VfL Bochum mit 0:1. Die Niedersachsen bleiben aber trotzdem zumindest über Nacht Tabellenführer, dank des 6:1-Sieg in Magdeburg am ersten Spieltag. Gegen Bochum hingegen fand Braunschweig keine Lücke. Der VfL stand in der Defensive gut und ließ kaum etwas zu. Den entscheidenden Treffer für die Bochumer erzielte der ehemalige Braunschweiger Philipp Hofmann.
0: Und das waren die Nachrichten. Das Wetter in Deutschland. Tagsüber viel Sonne. Im Westen sind später einzelne kräftige Schauer und auch Gewitter möglich. 33 bis 36 Grad. Im Norden etwas kühler. Am Sonntag Sonne und Wolken. Vor allem im Süden auch Schauer und Gewitter. 21 bis 25 Grad. Im Süden nochmal bis 32 Grad. Es ist 6.04 Uhr.
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2: 7 Uhr mit Claudia Drews. In der Eifel in Nordrhein-Westfalen kämpft die Feuerwehr weiter gegen einen riesigen Waldbrand. 500 Einsatzkräfte sind permanent im Einsatz, um die Flammen aufzuhalten. Aus der NDR-Nachrichtenredaktion Jan Busche.
3: Betroffen ist der Hürtgenwald im Kreis Düren zwischen Bonn und Aachen. Dort brennen mehrere hundert Hektar Land. Die Flammen haben sich fast bis zur Ortschaft Gai ausgebreitet, die evakuiert worden ist. 2000 Menschen sind betroffen. Zwei Bergepanzer der Bundeswehr haben auch heute Nacht Schneisen geschlagen, um die Flammen von dem Ort fernzuhalten. Wie der WDR berichtet, helfen auch Landwirte bei der Brandbekämpfung. Sie holen Wasser aus Talsperren und bringen sie an den Einsatzort. Der Waldbrand ist laut Behördenschätzung der größte in der Geschichte Nordrhein-Westfalens. Rauch und Brandgeruch ziehen kilometerweit, vor allem Richtung Norden bis ins Ruhrgebiet.
2: In der Ostsee und in vielen Seen in Mecklenburg-Vorpommern und Schleswig-Holstein haben sich Blaualgen ausgebreitet. Deshalb rät das Gesundheitsministerium in Schwerin, Badestellen zu meiden, wo viele Algen zu sehen sind. Man erkennt das an bläulich-grün getrübtem Wasser und Schlieren auf der Oberfläche. Betroffen sind an der Ostsee unter anderem die Küsten bei Rostock-Warnemünde, Kühlungsborn und Heiligendamm. In Schleswig-Holstein wurden wegen der Blaualgen Badeverbote an einigen Seen ausgesprochen, etwa am Bordesholmer See und am Wardersee. Durch den Kontakt mit Blaualgen können allergische Reaktionen und Hautreizungen verursacht werden. Rund 80.000 Jungen und Mädchen in Niedersachsen haben heute ihren ersten Schultag. Landesweit bittet die Polizei, alle Autofahrer besonders vorsichtig zu fahren. Der Kinderschutzbund weist nochmal darauf hin, dass Eltern oft mehrere hundert Euro für Bücher, Hefte, Stifte, Ranzen und Schultüte bezahlen müssen und dass arme Familien dafür Zuschüsse beantragen können. Die Angabe 80.000 Erstklässler ist eine Schätzung des Kultusministeriums. Insgesamt gehen in Niedersachsen knapp 900.000 Kinder und Jugendliche zur Schule. Owen Ansah hat bei der Leichtathletik-EM Gold über 200 Meter geholt. Für den Sprinter aus Hamburg ist es die zweite Medaille bei dieser Europameisterschaft. Ob er sie behalten darf, ist wegen einer verpassten Dopingprobe aber offen. Aus der NDR-Sportredaktion Martin Roschitz.
1: Der HSV-Sprinter lässt sich von den Diskussionen um eine mögliche Sperre überhaupt nicht aus der Ruhe bringen. Es ist der erste deutsche EM-Titel über 200 Meter seit 44 Jahren. Für das nächste Ausrufezeichen sorgt Emil Ajeikum. Der deutsche Rekordhalter über 400 Meter Hürden muss sich im Finale nur Weltrekordler Carsten Warholm aus Norwegen geschlagen geben. Deutschland nun schon mit insgesamt 12 Medaillen bei dieser EM, dazu trägt auch Shanice Kraft bei. Die Diskuswerferin holt nach dreimal EM-Bronze ihre erste Silbermedaille. Christine Pudenz belegt Platz 5.
2: In der zweiten Fußball-Bundesliga hat Eintracht Braunschweig zu Hause gegen Bochum verloren. Holstein Kiel holte gegen St. Pauli nach Rückstand noch ein 2:2. Aus der NDR-Sportredaktion Finn Hornberg.
4: St. Pauli legte in der ersten Halbzeit gut los und ging dank der Tore von Taichi Hara und Martin Kaas in Führung. Nach der Pause verkürzte erst Phil Harris für die Kieler. Jonas Terkesen erzielte kurz vor Schluss den Ausgleich. Eintracht Braunschweig verliert gegen den VfL Bochum mit 0:1. Die Niedersachsen bleiben aber trotzdem zumindest über Nacht Tabellenführer, dank des 6:1-Sieg in Magdeburg am ersten Spieltag. Gegen Bochum hingegen fand Braunschweig keine Lücke. Der VfL stand in der Defensive gut und ließ kaum etwas zu. Den entscheidenden Treffer für die Bochumer erzielte der ehemalige Braunschweiger Philipp Hofmann.
2: Das waren die Nachrichten. Das Wetter in Norddeutschland: heiter bis sonnig, stellenweise Schauer und Gewitter möglich, 20 Grad auf Sylt bis 35 Grad in Penkum. Morgen neben vielen Wolken auch etwas Sonne mit einzelnen Schauern bei 20 bis 25 Grad. Es ist 7:04 Uhr.
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1: Um 8 Uhr mit Claudia Drews. Blaualgen breiten sich in der Ostsee und in vielen Seen in Schleswig-Holstein und Mecklenburg-Vorpommern immer weiter aus. Auf Satellitenbildern des Bundesamtes für Seeschifffahrt und Hydrographie sind große Algenteppiche zu sehen. Sie ziehen sich von den Küsten zwischen Rostock und Hiddensee bis zur dänischen Küste. Aus der NDR-Nachrichtenredaktion Karl Schreiber.
2: Wegen der Blaualgen rät das Gesundheitsministerium in Mecklenburg-Vorpommern, Badestellen zu meiden, wo viele Blaualgen zu sehen sind. Man erkennt sie daran, dass das Wasser bläulich-grün getrübt ist. Wenn man im Wasser ab Kniehöhe seine Füße nicht mehr erkennen kann, dann sollte man aufs Schwimmen und Baden verzichten. Betroffen von den Blaualgen sind im Nordosten etwa die Küsten bei Kühlungsborn und Heiligendamm. In Schleswig-Holstein gibt es deswegen sogar an einigen Seen Badeverbote. Die betroffenen Seen liegen alle im Kreis Rendsburg-Eckernförde. Für Badestellen an der Ostsee, etwa in Sierksdorf und Scharbeutz, gibt es Badewarnungen.
1: In der Eifel in Nordrhein-Westfalen kämpft die Feuerwehr weiter gegen einen riesigen Waldbrand. 500 Einsatzkräfte sind permanent im Einsatz, um die Flammen aufzuhalten. Aus der Nachrichtenredaktion Jan Busche.
3: Betroffen ist der Hürtgenwald im Kreis Düren zwischen Bonn und Aachen. Dort brennen mehrere hundert Hektar Land. Die Flammen haben sich fast bis zur Ortschaft Gai ausgebreitet, die evakuiert worden ist. 2000 Menschen sind betroffen. Zwei Bergepanzer der Bundeswehr haben auch heute Nacht Schneisen geschlagen, um die Flammen von dem Ort fernzuhalten. Wie der WDR berichtet, helfen auch Landwirte bei der Brandbekämpfung. Sie holen Wasser aus Talsperren und bringen sie an den Einsatzort. Der Waldbrand ist laut Behördenschätzung der größte in der Geschichte Nordrhein-Westfalens.
1: US-Präsident Trump hat angekündigt, die Straße von Hormus zum Territorium der USA zu erklären. Dies werde geschehen, sobald der Iran besiegt sei, so Trump in einer Rede. Der Iran wies die Drohung Trumps zurück. Die Schifffahrtsroute bleibe unter iranischer Kontrolle, hieß es von der Regierung in Teheran. Rund 80.000 Jungen und Mädchen in Niedersachsen haben heute ihren ersten Schultag. Landesweit bittet die Polizei, alle Autofahrer besonders vorsichtig zu fahren. Der Kinderschutzbund weist noch einmal darauf hin, dass Eltern oft mehrere hundert Euro für Bücher, Hefte, Stifte, Ranzen und Schultüte bezahlen müssen und dass arme Familien dafür Zuschüsse beantragen können. Die Angabe 80.000 Erstklässler ist eine Schätzung des Kultusministeriums. Insgesamt gehen in Niedersachsen knapp 900.000 Kinder und Jugendliche zur Schule. Owen Ansah hat bei der Leichtathletik-EM Gold über 200 Meter geholt. Für den Sprinter aus Hamburg ist es die zweite Medaille bei dieser Europameisterschaft. Ob er sie behalten darf, ist wegen einer verpassten Dopingprobe aber offen. Aus der Sportredaktion Martin Roschitz.
4: Der HSV-Sprinter lässt sich von den Diskussionen um eine mögliche Sperre überhaupt nicht aus der Ruhe bringen. Es ist der erste deutsche EM-Titel über 200 Meter seit 44 Jahren. Für das nächste Ausrufezeichen sorgt Emil Ajeikum. Der deutsche Rekordhalter über 400 Meter Hürden muss sich im Finale nur Weltrekordler Carsten Warholm aus Norwegen geschlagen geben. Deutschland nun schon mit insgesamt 12 Medaillen bei dieser EM, dazu trägt auch Shanice Kraft bei. Die Diskuswerferin holt nach 3-mal EM-Bronze ihre erste Silbermedaille. Christine Pudenz belegt Platz 5.
1: In der zweiten Fußball-Bundesliga hat Holstein Kiel gegen St. Pauli 2:2 gespielt. Bochum gewann in Braunschweig 1:0. Das waren die Nachrichten. Das Wetter in Norddeutschland. Heiter bis sonnig, stellenweise Schauer und Gewitter möglich. 20 Grad auf Sylt bis 35 Grad in Penkun. Morgen neben vielen Wolken auch etwas Sonne mit einzelnen Schauern bei 20 bis 25 Grad. Und am Montag wechselhaft neben Sonne auch Regen bei 18 bis 23 Grad. Es ist 8.04 Uhr.
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1: Um 9 Uhr mit Claudia Drews. Hundertschaften der Feuerwehr kämpfen in der Eifel bei Düren weiter gegen den großen Waldbrand. 5 Einsatzkräfte wurden bei den Löscharbeiten verletzt. Das Feuer hat sich in der Nacht nicht weiter ausgebreitet, hieß es nach der ersten Lagebesprechung heute Morgen. Aus der NDR-Nachrichtenredaktion Thomas Kuhlmann.
2: Über dem Hürtgenwald steht keine große Rauchsäule mehr. Die Nacht war gut, sagte Landrat Nolten. Heute kommen zusätzliche Löschhubschrauber dazu. Die Bundeswehr hat Schneisen in den Wald geschlagen, um das Feuer auszubremsen. Inzwischen sind 1400 Kräfte vor Ort. Neben Feuerwehrleuten sind das Polizei, Rettungssanitäter, Bundeswehr, Männer und Frauen vom Technischen Hilfswerk. Danke an alle Helfer, hat jemand auf ein Schild am Ortseingang gesprayt. Die Flammen stehen 100 Meter vor dem Ortsteil Gai. Die 2000 Einwohner dürfen laut WDR weiter nicht zurück in ihre Häuser. Die Polizei kontrolliert die Zufahrtsstraßen. Fast alles hängt jetzt vom Wetter ab. Der Wind soll im Laufe des Tages wieder zunehmen. Regen wird in der Eifel heute nicht erwartet.
1: Blaualgen breiten sich in der Ostsee und in vielen Seen in Schleswig-Holstein und Mecklenburg-Vorpommern immer weiter aus. Auf Satellitenbildern des Bundesamtes für Seeschifffahrt und Hydrographie sind große Algenteppiche zu sehen. Sie ziehen sich von den Küsten zwischen Rostock und Hiddensee bis zur dänischen Küste. Aus der NDR-Nachrichtenredaktion Karl Schreiber.
3: Wegen der Blaualgen rät das Gesundheitsministerium in Mecklenburg-Vorpommern, Badestellen zu meiden, wo viele Blaualgen zu sehen sind. Man erkennt sie daran, dass das Wasser bläulich-grün getrübt ist. Wenn man im Wasser ab Kniehöhe seine Füße nicht mehr erkennen kann, dann sollte man aufs Schwimmen und Baden verzichten. Betroffen von den Blaualgen sind im Nordosten etwa die Küsten bei Kühlungsborn und Heiligendamm. In Schleswig-Holstein gibt es deswegen sogar an einigen Seen Badeverbote. Die betroffenen Seen liegen alle im Kreis Rendsburg-Eckernförde. Für Badestellen an der Ostsee, etwa in Sierksdorf und Scharbeutz, gibt es Badewarnungen.
1: US-Präsident Trump hat angekündigt, die Straße von Hormus zum Territorium der USA zu erklären. Dies werde geschehen, sobald der Iran besiegt sei, so Trump in einer Rede. Aus Washington, Samuel Jakisch.
4: Es ist nicht die erste verbale Annexion fremden Staatsgebiets durch den US-Präsidenten. Im Laufe seiner zweiten Amtszeit hatte Trump bereits ähnliche Andeutungen einer US-Expansion mit Bezug auf Kanada, Grönland, Panama, Venezuela und dem Gazastreifen gemacht, um jeweils diplomatische Zugeständnisse zu erzwingen. Der stellvertretende Außenminister Irans, Qasem Gharibabadi, schrieb auf der Online-Plattform X, die Straße von Hormuz lasse sich weder mit einem Flugzeugträger noch durch eine Wahlkampfrede einnehmen. Die freie Schifffahrt in der wichtigen Handelsstraße von Hormus ist bereits seit Beginn der US-Angriffe auf Iran ein Streitpunkt zwischen den Kriegsparteien.
1: Rund 80.000 Jungen und Mädchen in Niedersachsen haben heute ihren ersten Schultag. Landesweit bittet die Polizei, alle Autofahrer besonders vorsichtig zu fahren. Und der Kinderschutzbund weist nochmal darauf hin, dass Eltern oft mehrere hundert Euro für Bücher, Hefte, Stifte, Ranzen und Schultüte bezahlen müssen und dass arme Familien dafür Zuschüsse beantragen können. Die Angabe 80.000 Erstklässler ist eine Schätzung des Kultusministeriums. Insgesamt gehen in Niedersachsen knapp 900.000 Kinder und Jugendliche zur Schule. Noch nie gab es so viele Lehrkräfte im Land. Alle höheren Jahrgänge mussten schon am Donnerstag wieder zur Schule. Das waren die Nachrichten. Das Wetter in Norddeutschland: heiter bis sonnig, stellenweise Schauer und Gewitter möglich. 20 Grad auf Sylt bis 35 Grad in Penkun. Morgen neben vielen Wolken auch etwas Sonne mit einzelnen Schauern bei 20 bis 25 Grad. Schau noch schnell auf den Montag: wechselhaft, neben Sonne auch Regen, 18 bis 23 Grad. Es ist 9.04 Uhr.
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1: Um 10 Uhr mit Claudia Drews. Der große Waldbrand bei Hürtgenwald in Nordrhein-Westfalen beschäftigt weiter hunderte Einsatzkräfte. Sie versuchen, den Brand mit Hubschraubern aus der Luft zu löschen. Aus Hürtgenwald, Pierre Dickmanns.
2: Der Wind ist in der Nacht abgeflacht. Das heißt, die Feuerwehrleute konnten zumindest dafür sorgen, dass der Brand sich nicht weiter ausbreitet. Inzwischen habe ich hier aber den Eindruck, dass der Wind in den letzten Minuten doch deutlich aufgefrischt hat und damit auch die Sorge der Einsatzkräfte. Denn der Wind, das hat sich in den letzten Tagen herausgestellt, ist wohl einer der entscheidenden Faktoren bei der Ausbreitung des Brandes. Und deswegen wird jetzt hier um mich herum allerhand technisch schweres Gerät aufgefahren. Und ich hatte auch die Möglichkeit, mit dem Einsatzleiter kurz zu sprechen. Der hat mir jetzt gesagt, die Lage ist weiter unübersichtlich. Man hat den Brand besser unter Kontrolle als gestern noch, aber von Entwarnung kann hier definitiv noch keine Rede sein.
1: Heute läuft die sogenannte Waffenruhe zwischen den USA und dem Iran aus und neue Verhandlungen sind erst einmal nicht absehbar. Aus Teheran hieß es, man habe dazu noch keine Entscheidung getroffen. Laut Außenministerium laufen nur Gespräche mit dem Oman über neue Handelsrouten im Persischen Golf. Die USA könnten die Straße von Hormus nicht einnehmen, weder mit einem Flugzeugträger noch mit einer Wahlkampfrede. US-Präsident Trump hatte vorher angekündigt, die Meerenge unter amerikanische Kontrolle zu stellen, sobald der Iran besiegt sei. Blaualgen breiten sich in der Ostsee und in vielen Seen in Schleswig-Holstein und Mecklenburg-Vorpommern immer weiter aus. Auf Satellitenbildern des Bundesamtes für Seeschifffahrt und Hydrographie sind große Algenteppiche zu sehen. Sie ziehen sich von den Küsten zwischen Rostock und Hiddensee bis zur dänischen Küste. Aus der NDR-Nachrichtenredaktion Karl Schreiber.
3: Wegen der Blaualgen rät das Gesundheitsministerium in Mecklenburg-Vorpommern, Badestellen zu meiden, wo viele Blaualgen zu sehen sind. Man erkennt sie daran, dass das Wasser bläulich-grün getrübt ist. Wenn man im Wasser ab Kniehöhe seine Füße nicht mehr erkennen kann, dann sollte man aufs Schwimmen und Baden verzichten. Betroffen von den Blaualgen sind im Nordosten etwa die Küsten bei Kühlungsborn und Heiligendamm. In Schleswig-Holstein gibt es deswegen sogar an einigen Seen Badeverbote. Die betroffenen Seen liegen alle im Kreis Rendsburg-Eckernförde. Für Badestellen an der Ostsee, etwa in Sierksdorf und Scharbeutz, gibt es Badewarnungen.
1: In Niedersachsen haben heute 80.000 Mädchen und Jungen ihren ersten Schultag. Gleichzeitig greift der Rechtsanspruch auf Ganztagsbetreuung. Aus Hannover, Bertil Starke.
4: Die Erstklässlerinnen und Erstklässler haben ein Recht auf 8 Stunden Unterricht und Betreuung am Tag. Nach Angaben des Landes sind die meisten Grundschulen hier in Niedersachsen darauf gut vorbereitet. Ein Großteil habe eigene Angebote organisiert, die übrigen kooperierten meist mit Horten und anderen Schulen. Kultusministerin Hamburg bezeichnet es als beeindruckend, dass alles bis zu diesem Sommer geklappt habe. Gleichzeitig bittet die Grünen-Politikerin um Geduld. Zu Beginn werde es an einigen Schulen noch ruckeln. Die CDU im Niedersächsischen Landtag sieht den Start des Rechtsanspruches auf Ganztagsbetreuung deutlich kritischer. Unklare Regelungen und eine unzureichende Finanzierung würden eine verlässliche Umsetzung vor Ort gefährden.
1: In Berlin werden heute zehntausende Raver zur Technoparade Rave the Planet erwartet. Zum Start am Nachmittag ist eine Schweigeminute geplant für die Opfer des Anschlags auf den Christopher Street Day vor 3 Wochen. Der Bereich um die Veranstaltung im Tiergarten ist laut Polizei abgesperrt. Rund 1500 Beamte sind im Einsatz. Rave the Planet findet zum 5. Mal in Berlin statt, als Nachfolgerin der Love Parade. Das waren die Nachrichten. Das Wetter in Norddeutschland: heiter bis sonnig, stellenweise Schauer und Gewitter möglich, 20 Grad auf Sylt bis 35 Grad in Penkun. Morgen neben vielen Wolken auch etwas Sonne mit einzelnen Schauern bei 20 bis 25 Grad. Es ist 10.04 Uhr.
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6: Da kam diese Frau alleine mit einer Gitarre auf die Bühne zwischen diesen Megastars. Die war ja nun die einzige richtig Unbekannte. Niemand kannte die eigentlich. Und die knüpfte sofort eine Verbindung zu diesem Publikum. Ich meine, 70.000 im Wembley-Stadion können dir auch Angst machen.

0: Die Welt horchte auf, als sie diese Stimme hörte, 1988 beim Konzert zu Ehren von Nelson Mandela im Wembley-Stadion. Tracy Chapman alleine mit Gitarre singt und die ganze Welt hört zu. Ihr Leben und Ihre Lieder, das ist das Thema heute bei Urban Pop. Herzlich willkommen, Peter Urban.
1: Hallo, Uke.
0: Ja, ich bin Uke Bandixen aus der NDR Kulturredaktion. Du hast das Konzert damals kommentiert aus dem Wembley-Stadion. Wir reden später noch ausführlich darüber. Wie überrascht warst du von Tracy Chapman 1988 aus diesem Stadion heraus?
1: Also ich saß hier im NDR Funkhaus in einem Studio, habe für Fernsehen und Radio synchron gleichzeitig kommentiert. Und ja, ich kannte ja die Programmliste und sie war ja geplant. Und ich kannte sie schon von der ersten Platte, die war im April erschienen. Dieses Konzert war am 11. Juni. Und ich hatte auch in Radiosendungen schon Talking About the Revolution gespielt und solche Dinge. Also mir war sie schon bekannt.
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Aber ich muss jetzt eines gestehen, als ich die Platte erstmal nur hörte, dachte ich, es wäre ein junger Mann mit hoher Stimme. Vollkommener Irrtum natürlich, hab dann natürlich auch gemerkt, diese Frau ist eine großartige Frau und faszinierende Songs, faszinierende Stimme, die natürlich auch ganz stark an Joan Armatrading Trading erinnerte, eine meiner Lieblingskünstlerinnen insofern. Und saß da nun und da kam diese Frau alleine mit einer Gitarre auf die Bühne zwischen diesen Megastars. Die war ja nun die einzige richtig Unbekannte. Niemand kannte die eigentlich. Und die knüpfte sofort eine Verbindung zu diesem Publikum. Ich meine, 70.000 im Wembley-Stadion können dir auch Angst machen. Und sie sang da nur 3 Songs bei ihrem ersten Auftritt. Und dann ging sie wieder. Aber machte einen blendenden Eindruck. Talking About a Revolution war einer der ersten Songs, den sie da sang. Irgendwann später am Abend kam sie dann wieder, und zwar als Stevie Wonder Probleme mit seiner Anlage hatte, da funktionierte irgendwie die Elektronik nicht oder der Computer, der Synthesizer nicht, und da wurde sie nochmal reingeschoben. Dann wurde sie einfach nochmal gebeten. Sie sagt selbst später, sie war komplett überrascht. Sie rannte immerhin, sie musste rennen, um rechtzeitig dann auf der Bühne zu stehen, außer Atem. Und dann hat sie Fast Car gesungen, den wir hier gerade angehört haben.

0: und das war noch überzeugender. Und da war das Publikum schon noch viel größer, das Fernsehpublikum war auch viel weiter und das hat, zwei Songs hat sie dann nur gesungen, Fast Car und Across the Lines, und das war so vibrierend. Und danach, eine Woche später, waren ihr Album, das Debütalbum dieser unbekannten Künstlerin auf Platz 1 in Großbritannien, auf Platz 1 in den USA, überall in Europa, auch in Deutschland, extrem erfolgreich. Also ein unfassbarer Durchbruch von dieser jungen, unbekannten Frau. Aus Cleveland wurde sie geboren. Also sie hat später gesagt, ich habe keine gute Erinnerung an diesen Ort. Das hat sie offen im Konzert in Cleveland mal gesagt. An eure Stadt oder diese Stadt habe ich wenig gute Erinnerungen. Und es war eine sehr, sehr schwierige Kindheit. Die Eltern ließen sich früh scheiden. Sie war 4. Der Vater wohl alkoholisch geprägt. Und die Mutter musste dann die Kinder allein erziehen. Sie und ihre Schwester. Mutter Alice, die zu Hause immer sehr viel gesungen hat. Daher auch der musikalische Einfluss. Lebte von der Sozialhilfe. Und amerikanische Sozialhilfe, Welfare, ist noch was ganz anderes. Also musste dann noch kleine Jobs machen, um die Familie, die drei, dann das Trio durchzubringen. Und zu Hause haben wir also Musik gehört, viel Gospel, viel Soul, viel Pop auch, ganz normale Popmusik. Also das, was Tracy später gemacht hat, man nannte es ja auch so eine Art Folk-Revival, das wurde da gar nicht gehört. Aber sie hat früh Musik gemacht, die hat eine Ukulele bekommen mit 3 und hat dann gespielt. Ganz süß. Und das Instrument wurde ihr geklaut von ihrer besten Freundin, die auf der anderen Seite der Straße wohnte, was ganz sie echt getroffen hat damals. Dass später bekam sie dann auch eine Gitarre, ging zur Schule, war extrem fleißig, hatte auch, glaube ich, den Ehrgeiz, ob das von ihr selbst kam oder vielleicht von der Mutter, rauszukommen da. Und es gab in Amerika, die Familie war sehr religiös, ging in die Baptistenkirche, und es gibt eine Kampagne, die heißt A Better Chance, ABC. Das heißt dann besonders in kirchlichen Familien und von Kirchen organisiert und finanziert, werden sehr talentierte Schüler dann auf Privatschulen geschickt, die kirchlichen Privatschulen. Und so kam Tracy auf eine Schule in Worcester in Connecticut. Also weg von zu Hause, da lebte sie dann auch. Und ein Viertel der Schüler auf dieser Schule kam aus sehr armen Verhältnissen. Der Rest waren ganz normale Schüler, auch sehr reiche dabei. Aber man wohnte da, konnte aber nicht so oft nach Hause. Es wurde alles bezahlt. Also es war wirklich das Beste, was eigentlich Tracy hätte passieren können. Aber sie war oft sehr einsam und musste dann auch an Wochenenden, an langen Wochenenden zu Familien gehen, mit denen sie eigentlich nichts zu tun hatte.
1: Ach, die wurden dann so quasi so abgegeben.
0: Abgegeben, okay. Am Wochenende, damit sie betreut werden. Und sie sagt, sie hat oft auf Unverständnis gestoßen von reichen Kindern, die gar nicht ahnten, wie eigentlich das Leben in der Armut ist. In Cleveland zum Beispiel, wo sie auch sehr mit Rassismus zu kämpfen hatte. Also kleine schwarze Kinder hatten da auch schon sehr, sehr oft mit rassistischen Ausfällen zu tun.
1: Also ich will einmal sagen, ich glaube, sie ist Jahrgang 64, wenn ich das richtig 64. sehe. Also sie ist eben Mitte der 60er Jahre geboren, um auch mal kurz den zeitlichen Rahmen herzustellen sozusagen. Ja, auch wenn sie dann eben Schulkind war, auch ja eine sehr, also von großen Unruhen geprägte Zeit. Also die 60er, Anfang 70er Jahre.
0: Ja, aber sie hatte wirklich die Chance hier, eine tolle musikalische Erziehung auch zu bekommen. Sie konnte verschiedene Instrumente lernen. Klarinette hat sie da gelernt, hat Gitarre gespielt, und der Kaplan, der Chaplain der dieser Schule, hat dann organisiert, dass sie eine neue Gitarre bekommt. Da wurde gesammelt und der Kaplan hat dann das meiste Geld dazu geschossen. Der übrigens auch gleichzeitig Fußball-Coach war, Soccer-Coach. Soccer hat sie auch wohl gespielt. Na, jedenfalls hat sie eine neue Gitarre bekommen, hat dann schon auf der Schule ihre ersten Songs geschrieben, hat immer sehr poetisch gedacht. Sie hat zum Beispiel in dem Abschlussbuch ihres Jahrgangs hat sie ein Gedicht zitiert, ein sehr, sehr sozial engagiertes, tolles, moderne Lyrik. Also nicht irgendein Popsong oder ein Allerweltsspruch. Also sie war immer schon sehr, sehr klug, sehr interessiert an Poesie und an Musik und hat dann ihre ersten Songs geschrieben. Und unter diesen ersten Songs, die sie auf der Schule geschrieben hat, war Baby, Can I Hold You?

0: oder auch Talking About a Revolution. Und das sind ja Songs, über die wir nachher gleich reden noch, die ja wirklich ganz bedeutend sind. Ja, und nach der Schule ging es weiter. Sie war also so eine gute Schülerin, dass 6 Unis sie aufnehmen wollten und die bessere, richtig gute Unis mit jeweils Stipendien angeboten. Anders hätte sie ja nicht studieren können.
1: 6 Unis?
0: Ja, 6 Unis. Sie konnte sich bei 6, sie hatte sich beworben und bekam Zusagen von 6 Unis und ist dann an die Tufts University gegangen bei Boston und wollte da. Der Grund war der, sie wollte eigentlich Tierärztin werden. Und diese Uni war bekannt für ihre Veterinary School.
1: Tiermedizin, ja.
0: Tiermedizin. Mhm. Und dann hat sie sich darüber umentschieden und hat dann Anthropologie studiert und hat dann also den Bachelor gemacht. Hat richtig ernsthaft studiert und hat gleichzeitig aber erste Auftritte gemacht. Hat in Coffeehouses gesungen in Boston oder auf dem Harvard Square, der da auch bei Boston ist, oder auch an der Uni, auf Straßen, auf Plätzen. Und lernte auch schon, hatte nun auch schon Kontakt zu den Vorbildern bekommen. Also Dylan, 60er Jahre Folkmusik, Joni Mitchell, all diese Dinge. Das hatte sie nun verinnerlicht. Schon auf der Schule, aber nun besonders an der Uni. Da begann praktisch dieser musikalische Weg. Auch alleine sich hinzustellen und zu singen. Das erfordert ja auch schon ein bisschen Mut.
1: Auf jeden Fall. Naja, und wahrscheinlich ist dann dieses Bild, das man hat von einer sehr, also heute hat man ja gerade durch den Auftritt bei den Grammys vor einigen Monaten ein Bild von einer sehr zurückgezogenen, einer sehr schüchternen Frau. So ganz stimmt das ja dann irgendwie auch nicht, weil sie hat sich ja einmal auf eine Bühne gestellt,
0: ja,
1: oder?
0: Ja, das ist das Einzige. Aber sonst war sie extrem schüchtern. Sie hat auch später noch gesagt, also sie kann mit Leuten eigentlich nicht viel anfangen. Und sie hasst Partys, sie kann viele Leute nicht ertragen. Und so, sie ist immer extrem schüchtern. Hat auch später auf der Bühne kaum was gesagt. Hat also erst später so in den 90ern wurde sie ein bisschen lockerer, aber das war so ein Problem von ihr, aber für sie war es kein Problem. Und wenn die Leute eben sagen, dass ich keinen Humor habe, dann sagt sie, ist mir eben egal, dann habe ich eben keinen Humor. Aber sie fand es immer wichtiger, eine Aussage zu treffen mit ihren Songs. Sie war immer engagiert, sie war auch politisch aktiv, aber sie sagte schon, also sie war doch immer so die Sängerin, Songschreiberin, die sich politisch und engagiert äußert, nicht die Aktivistin, das wäre jetzt zu weit gegangen. Aber jedenfalls fiel sie auf, weil sie hatte einfach dieses überragende Talent, eine grandios gute Stimme und schrieb tolle Songs. Und fiel auch so auf, dass sie das ein kleines Label, ein Independent-Label, bot ihr an, Aufnahmen zu machen, sie unter Vertrag zu nehmen. Und dann hat sie aber gesagt, nee, ich habe keine Lust, ich will mein Studium erstmal fertig machen. Also sie war also an Karriere gar nicht so interessiert. Studium war wichtig. Bis dann ein Mitstudent, ein Kommilitone, Brian Koppelmann hieß der, der brauchte eine Sängerin für eine Veranstaltung, eine politische Veranstaltung, wollte aber auch Musik, eine musikalische Darbietung haben. Und da wurde ihm nun Tracy Chapman mit ihren Songs empfohlen. Und da trat sie nun auf bei dieser Anti-Apartheid-Veranstaltung. Und Koppelmann war so fasziniert und hat nun einen sehr berühmten, bekannten Vater. Das war Charles Koppelmann, der Besitzer eines der größten Musikverlage in den USA, SBK. Und dem spielte er nun ein Demo vor. Das Demo hatte er sich von einem lokalen Uni-Radiosender geklaut, weil Tracy hatte Talking About My Revolution da für diesen Sender aufgenommen. Und diese Aufnahme hat sich der Brian stibitzt und hat sie deinem Vater vorgespielt. Der Vater war fasziniert, hat Tracy eingeladen, aber sie brauchte auch 6 Monate, bis sie dann da unterschrieben hat, den Vertrag. Also so, und an Geld war sie auch nicht so interessiert, aber sie wusste, das ist sicherlich besser. Und Koppelmann hat dann Elektra angesprochen, die Plattenfirma, die sofort zugegriffen hat. Die hat das gehört, dachte, wow, die Songs waren sofort überzeugend.

0: Man denkt, es ist eigentlich irgendwie jemand Vergessenes aus den 60ern oder
1: so. Ja, genau.
0: So.
1: Es passte überhaupt nicht. Und das war vielleicht das Geheimnis. Es war in einer Zeit, wo glatte Popmusik en vogue war, große Megabands, Megastars oder diese synthetischen Produktionen. Wir wissen alle die 80er Jahre mit den Synth-Drums oder mit Funk- und Soul-Musik und Disco-Musik. Das war alles auch die 80er, Kool and the Gang, dieses ganze Zeugs. Und oder eben diese Bands der 80er, die glatt und bombastisch klangen. Und dann kommt diese akustischen Geräusche kommen dann auf einmal und diese Stimme, die so durchdringt. Und vielleicht ist das auch das Geheimnis des Erfolgs gewesen, dass die Zeit reif war, darauf zu warten. Politisches und soziales Engagement war ja in der Popmusik schon Jahre vorher über Live Aid und dann auch über die ganzen Entwicklungen USA for Africa, war ja eine Sache, die ganz, ganz konkret war. Die existierte ja. Also politisches Engagement in der Popmusik war nichts Neues, aber nun durchgeführt von einer Sängerin, die eher an die 60er erinnerte, überhaupt nicht an die 70er, das war schon einzigartig und das war auch mit Teil des Geheimnisses. Es wurde später gesagt, weil der große Erfolg von Tracy Chapman war ja auch zunächst beim weißen, normalen, liberalen Publikum, beim großen Massenpublikum, dass das weiße Publikum vielleicht hier auch die Chance gesehen hat, hey, wir beschäftigen uns mit sozialen Anliegen, wir wissen, wir haben ein Schuldbewusstsein, ein schlechtes Gewissen, da ist viel Ungerechtigkeit in der Welt und hier haben wir jemanden, der uns darauf hinweist und deswegen mögen wir sie auch so gerne, ein bisschen auch um das eigene Gewissen zu erleichtern. Also diese Theorie wurde aufgestellt, dass der Erfolg eben auch dank dieses amerikanischen oder europäischen Publikums möglich war, dass auf einmal merkte, ah ja, wir müssen uns auch mit sozialen Inhalten beschäftigen.

0: Aber wie ist eine so unbekannte Frau in dieses Konzert nach London gekommen?
1: Das ist sicherlich der Einfluss auch dieser Kanäle. Elektra Records, also renommierte Plattenfirma, Elliot Roberts, Manager von illustren Künstlern, und daher kam das. Also da waren ja auch die Creme de la Creme, und insofern diese Beziehungen halfen da garantiert. Und man ahnte schon, hier haben wir einen Künstler, da muss man nun ganz nüchtern kommerziell sprechen. Auch die Plattenfirma wusste, wir haben hier ein Megatalent, und wenn wir eine Chance haben, das soziale, bewusste Songs, politische Songs schreibt. Welch besseren Anlass hat es denn gegeben, als das Konzert für Nelson Mandela, der noch im Gefängnis saß, gegen die Apartheid-Politik in Südafrika. Also da besseren Platz gab es nicht. Da musste sie hin. Und das hat sich ja dann fortgesetzt, denn nach diesem Konzert wurde sie ja sofort gefragt, machst du mit bei der Amnesty International Tour?

0: Pass auf, wir gehen mal einmal zurück. Ich habe nämlich was mitgebracht, was dich vielleicht erstaunen wird. Und zwar ist das dein Kommentar, ein Schnipsel von einem Kommentar damals, als sie auftritt.
1: Du Verräter.
0: Ja, pass auf.
2: Tracy Chapman, eine ganz junge Sängerin aus Cleveland, Ohio, die schöne, einfache Lieder schreibt.

0: Jetzt sollten wir aber unbedingt nochmal auf dieses erste Album eingehen.
1: Auf jeden
0: Fall. Denn das ist einfach ein Meilenstein.
1: Ich habe es hier vor mir liegen. Und da, in der Tat ist auch da notiert, dass einige von diesen Songs sehr viel früher geschrieben wurden. Das ist komischerweise mit Datum versehen.
0: Ach so.
1: In der Tat ist es voller großartiger Songs, muss man sagen.
0: Und worüber sie singt, die Themen, also nicht nur politische Themen, Fast Car zum Beispiel, ist ein Lied über die Hoffnung rauszukommen mit einem schnellen Auto. Schnelles Auto, bitte raus aus unserer Armut, aus dieser Auswegslosigkeit. Aber das hat so viele Facetten, dieser Song ist so vielfältig auch. Das ist eine Mischung aus privatem Glück oder Hoffnung auf Glück mit, sagen wir mal, finanziellem, sozialen Glück und auch mit einer, am Ende mit einer Desillusionierung, wo man merkt, es hat doch keinen Sinn. Wir kommen aus dieser Schleife, aus diesem Kreislauf einfach nicht raus. Also ein unfassbar bewegender Song. Talking About Revolution war eine ganz klare Ansage. Und es gab zum Beispiel ein Lied über häusliche Gewalt, der a cappella gesungen wurde.
1: Das ist Behind the Walls.
0: Ja, unfassbar. Ja. Ich meine, du hast da eine Platte, auf einmal der zweite oder dritte Song ist a cappella. Ich dachte, boah, das war vollkommen überraschend.

0: Und so eindringlich, weil sie singt eine Klage dagegen, dass da also die Polizei kommen muss, der Krankenwagen und die anderen, und was ja in vielen Familien in ärmeren Verhältnissen, wahrscheinlich auch nicht nur in ärmeren, gang und gäbe war, dass häusliche Gewalt herrschte. Und das war klar gesagt auf einem Debütalbum von einer ganz jungen Künstlerin. Unfassbar war das. Also
1: ja, und dann mit dieser sehr eindrückliche und auch sehr verbitterte Zeile: The police always comes late, ja, if they come at all.
0: Genau.
1: Also, ne, das war im Grunde genommen wirklich auch eine Beschreibung einer wirklich einer großen Hoffnungslosigkeit. Ja. Und dann aber diese zarten Liebesverse,
0: diese die sie hat. Unglaublich schöne Liebessong wie Baby Can I Hold You. Und ja, also von sich aus allein, das Album wäre auch ein Riesenerfolg geworden ohne Mandela, ohne dieses Riesenkonzert. Da bin ich ganz sicher. Vielleicht nicht in der Dimension, weil am Ende hat es 10 Millionen Mal verkauft. Unglaubliche Summe.

Sie hat immer auch in sehr, sehr sensiblen Tönen über Beziehungen, über das Leben allgemein, über Liebe geschrieben. Also so auf diese eine. Und ihre politischen, sozial engagierten Songs, das muss man ja auch bedenken, waren ja keine agitatorischen Songs. Das waren ja keine Sprechblasen, wo du nur einfach Spruchbänder absingst, sondern die waren differenzierte, poetische, lyrische Beschreibungen von Zuständen oder auch von Forderungen oder Wünschen. Also insofern konnte man also diesen Vorwurf hier überhaupt

0: Was seit 89 kam, das nächste Album raus, das heißt Crossroads, und auch der Titelsong ist ein Hit gewesen. Man scheut sich bei Tracy Chapman fast zu sagen, dass sie Hits hatte, aber sie hatte welche.
1: Ja,
0: irgendwie.
1: Das stimmt. Ja, sie hatte wirklich, und es waren wichtige Songs auf diesem Album. Ich muss ganz ehrlich sagen, also Crossroads selbst, sehr grooviger Song. Freedom Now, ein Song für Nelson Mandela geschrieben.

Da war er immer noch im Gefängnis. Er wurde ja erst 90 oder so entlassen. Sub City ist auch über die Stadt, über das Leben der ärmeren Schichten ein ganz, ganz konkreter und ziemlich tougher Text.

Aber auch ein Song hier voller Hoffnung. All that you have is your soul. Also alles, was du hast, ist deine Seele, deine Ehrlichkeit. Das musst du dir erhalten. Das ist so ein Satz, den ihre Mutter ihr mal gesagt hat. Und der auch an die optimistischen Folk-Songs. Es gibt ja viele Folk-Songs, so von Joan Baez gesungen oder von anderen, die Optimismus und Hoffnung verbreiten. So wie Art folkloristische Gospel-Songs. In der Art ist dieser Song zu nehmen. Und Neil Young spielt darauf eine wunderbare Mundharmonika auf. Oh, Mama.

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1: Nun muss man aber auch noch mal ein bisschen, wenn man zurückschaut auf das erste und das zweite Album, zeigen, dass es in einer Atmosphäre entstand, wo akustische Musik auch schon prominenter wurde. Susan Vega hatte schon 1986 auch große Erfolge gehabt mit ihrem ersten Album, die ja irgendwo auch vergleichbar war. Weniger politisch, ein bisschen mehr privat. Oder Natalie Merchant. Die 10.000 Maniacs waren eine prominente Band, die auch in diesem Feld arbeitete. Und übrigens war Tracy am Anfang ihrer Karriere, in den ersten Monaten, als Vorprogramm von 10.000 Maniacs unterwegs. Also sie kam mit einer Welle eigentlich auch, die immer stärker wurde. Also das begann so in der zweiten Hälfte der 80er und wurde dann immer stärker. Jetzt natürlich auch durch Tracy Chapmans Erfolg, der einfach Bahnen aufbrach. Das war so, da gab es neue Wege auf einmal für Menschen, die einfach nur Singer und Songwriter sein wollten und ihre Songs singen wollten.
2: Fairerweise muss man sagen, also ich will das einmal in der Vorausschau sagen, Tracy Chapman hat dann noch eine ganze Reihe von Alben gemacht, über die wir gleich alle einzeln sprechen wollen. Mhm. Womöglich ist sie aber dann auch nach diesen ersten beiden Alben vielen Leuten ein bisschen aus dem Gesichtsfeld geraten, weil sie wenig dafür tat, natürlich. Auch sie kam immer auf Tournee nach Europa.
1: Genau, sie hat in Europa relativ viel gespielt, hat schon 89 und auch 90 oder 92 in Hamburg gespielt, im CCH, und kam immer wieder, aber sonst machte sie nicht mehr. Also als Werbemaschine funktionierte sie nicht so, aber die Erfolge waren immer noch also großartig. Natürlich verkaufte sie nicht mehr 10 Millionen, sondern nur noch 3 Millionen Platten, was ja immer noch genug war. Und die Musiker auf den Platten, die wurden also nicht unbekannter. Also dann bei der dritten Platte 92 waren es dann Roy Bittan von Springsteens Band oder Tony Levin oder Manu Katschi. Und also es waren einfach die Crème de la Crème war da am Werke, aber die drängten sich nicht auf. Das muss man ja immer sagen. Tracy Chapmans Platten waren immer sehr sparsam arrangiert.

0: sehr perkussiv, oft von ihrer akustischen Gitarre geprägt, viel Percussion auch. Das ist also auch sehr viele bewusste afrikanische Einflüsse. Ja, aber...
1: Also das Album heißt Matters of the Heart.
0: Genau, das will ich mal eben sagen. 92er Musiker. Es ist nicht so, dass diese prominenten, berühmten Musiker irgendwie ihr was aufgedrückt hätten. Es war immer klar gesteuert. Und mittlerweile hat sie auch als Co-Produzentin auch ein bisschen die Regie übernommen. Erst mit David Kirschenbaum zusammen und später auch mit anderen. Hier zum Beispiel beim dritten Album mit Jimmy Iovine, also auch einem der ganz prominenten amerikanischen Produzenten.
1: Also dieses Album wirkt, finde ich, also wir können gleich nochmal auf einzelne Songs eingehen, aber dieses wirkt irgendwie in der Tat ein wenig anders, finde ich, produziert. Es wirkt irgendwie reicher, es hat mehr Farben, es ist irgendwie umfangreicher, was die Varianz angeht. Das ist ja auch eine normale Entwicklung, aber mag auch der Einfluss von Jimmy Iovine sein, aber vielleicht hat sie einfach auch selbst... ist sie gewachsen in diesem Feld irgendwie. Auf jeden Fall hat man nie das Gefühl, sie ist ein Produkt. Sie ist immer sie selbst, oder?
0: Ja, das also bei Tracy, ich meine, mit so einer charakteristischen Stimme, mit so einer Gabe für großartige Songs und nicht nur einseitige Songs. Man könnte ja meinen, ja, jetzt hätte sie immer so eine Art Folk-Songs gemacht. Sie hat auch Balladen geschrieben, sie hat auch groovigere Songs geschrieben. Und für mich ist der beste Song auf diesem Matters of the Heart Album 92, Bang, Bang, Bang.

0: Und das hatte schon einen ganz konkreten politischen und sozialen Hintergrund. Da ging es nämlich um die US-Waffengesetzgebung. Und ja, also ich muss sagen, aber in der Summe der Songs finde ich nicht so viele außergewöhnliche Songs wie auf den anderen ersten beiden Alben. Ein anderer großer Song ist Woman's Work. Also
1: das
0: natürlich
1: ist der, wo Roy
0: klar,
1: Bittan mitspielt. Ja,
0: genau,
1: ja.
0: Feministische Inhalte hier natürlich, dass das Rollenverhalten, das hier angeprangert wird. Oder Open Arms ist ein sehr privater, schöner Liebessong. Man merkt immer mehr, für sie ist es auch wichtig, andere Inhalte zu haben. Also sie will nicht ein Sprachrohr sein für nur politische und soziale Aussagen.

0: Ja, danach hat sie so eine kleine Pause. Also es ist ja auch verständlich, nach drei solchen Alben, so einer intensiven Zeit, brauchst du ein wenig. Sie ist mittlerweile umgezogen nach San Francisco. Sie wohnte erst in der Boston-Gegend und dann zog sie nach San Francisco. Und da gibt es einige sehr, sehr humorvolle Äußerungen. Ja, ich würde ja nie wohin ziehen, wo es Erdbeben gibt. Zwei Wochen nachdem sie umgezogen war, gab es das große Erdbeben. Das hat sie aber danach gesagt, ironisch.
1: Ja, man verkennt das bei den wenigen Äußerungen, die es von ihr gibt. Interviews merkt man, dass sie großen Humor hat, aber das doch sehr für sich behält alles. Das ist ja auch sehr schön.
0: Jedenfalls diese kleine Pause, die passt aber auch in diese Zeit, in der akustische Musik immer etablierter wird. Also man kann das auch an äußeren Dingen festmachen, wie auf einmal gab es MTV Unplugged. Also, das war eine richtige Welle, eine Modewelle einfach. Alle nahmen jetzt Unplugged-Platten auf. Also so wie Tracy eigentlich ihre Platten machte, mit akustischen Gitarren und so weiter.
1: In den Jahren erschien ja auch die berühmte von Eric Clapton beispielsweise.
0: Genau, die zum Beispiel. Oder dann gab es VH1 als Fernsehkanal, der sich mehr mit erwachsenerer, älterer Musik, also mit Singer-Songwriting, anstatt mit einfach Dance-Pop zu beschäftigen. Oder eben es gab in Amerika, machten auf einmal diese neuen Radiosender auf, Adult Contemporary Radio, also die mehr so reifere Musik spielten. Und da passte eben Tracy unglaublich rein. Also

Und noch mehr schöne Lieder, also Smoke and Ashes, handelt auch von einer Beziehung, die also in Feuer und Asche enden kann, wenn wir nicht aufpassen.

0: Ich finde dieses Album ganz toll, aber ich finde, es wirkt, was man ja vielleicht am ersten Album oder auch am zweiten Album mochte, dieses spröde, spartanische, ja. Das ist ein bisschen weg. Das macht ja vielleicht auch nichts, aber das ist auf jeden Fall, da kriegt man was anderes.
1: Ja, aber man kriegt viel Zärtlichkeit. Zum Beispiel in The Promise geht um ein Versprechen natürlich, wie der Titel so sagte, von Liebe und Hoffnung. Und der ist wunderbar anrührend. 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

0: sie lässt dann, wir haben das vorher schon angedeutet, durchaus immer einige Jahre verstreichen. Ja. Ich habe zwar 2000 notiert, aber 1999 ist es richtig, erscheint ein Album, das heißt Telling Stories,
1: genau.
0: Da ist,
1: du hast schon recht, es ist aufgenommen 99, aber veröffentlicht Februar 2000, okay, schon ganz
0: gut,
1: richtig.
0: Gut.
1: Und das ist ein Album, ja, macht sie wieder zusammen mit ihrem ursprünglichen Produzenten David Kirschenbaum und mit Gästen Emilio Harris, Larry Klein und so weiter. Die Familie ist dabei, das muss man schon so sagen, aber es ist eben ein Album, das auch sehr sich mit dem Leben und Philosophie beschäftigt, also stärker als vorher, um Wahrheit, um was ist Lüge, was ist Wahrheit, wie erzählen wir Geschichten. Der Titelsong handelte von Telling Stories, was stimmt, was ist Realität. Also mehr tiefergehende Texte, nicht so, also eher sehr poetisch, nicht so klar und sagen wir mal in ihrer politischen Aussage, aber umso schöner eigentlich.

0: Interessant für dich
1: eigentlich? Ja, klar. Ich habe immer mehr meine Lieblingssongs rausgesucht. In den Alben, die gespielt, Speak the Word war mit einer meiner Lieblingssongs. Also Speak the Word Love. Hab den Mut, das Wort auszusprechen, was ja für viele Menschen oft ein Problem ist.

0: Und ich habe immer wieder jedes neue Album von Tracy war. Also ist eigentlich eine Pflichtübung gewesen. Das musste man Featuren vorstellen. Es gibt ja nicht so viele gleichrangige Singer-Songwriter in der Zeit, die man vorstellen konnte und musste. Joni Mitchell machte auch wieder neue und sehr wichtige Alben in der Zeit. Aber Tracy gehörte da eindeutig hinein.
1: Und die Resonanz war in Europa auch entsprechend bei ihr und in Amerika nicht mehr, kann man das so sagen?
0: Nicht so stark, aber stärker in Europa, ganz ehrlich gesagt. Irgendwie weiß ich nicht, ob sie sich hier wohler fühlte. Sie hat viel mehr Tourneen in Europa eigentlich gemacht, auch in den späteren Jahren. Aber ich glaube, in den USA wird sie auch besonders auf dem College Circuit und gerade in so einem gewissen Kreisen immer präsent gewesen sein. Nein, das würde ich jetzt so krass nicht sagen, aber in Europa war die Aufmerksamkeit jedenfalls sehr, sehr groß.
1: Es erscheint mit dem Album, was darauf folgt, nämlich auch ein Live-Aufnahme. Es gibt es als Doppelalbum, bin ich der Meinung, das eben im Tränenpalast in Berlin aufgenommen wurde mit vielen, vielen sehr bekannten Songs. Aber das eigentliche ist das Album Let It Rain 2002.

Say Hallelujah ist ja ein eindeutiger Gospel-Song. Also das ist, welcher Song mich besonders beeindruckt auf diesem Album ist Another Sun. Der handelt davon, ja, irgendwann werde ich weg sein. Der handelt also auch von Vergänglichkeit und Tod. Irgendwann wird eine andere Sonne scheinen und ich bin dann nicht mehr hier.

da weiß man nicht genau, was meint sie jetzt? Hat sie Angst vor der Zukunft? Hat sie Hoffnung, dass eine bessere Welt auf uns wartet irgendwann? Also das ist ein sehr vielschichtiger Text und sehr eindrucksvolle Musik, eindrucksvoller Song. Und der mich sehr, der große Hit daraus war You're the One.

0: Ich finde, es wird immer ein bisschen melancholischer. Es wird jetzt sogar ein bisschen trauriger. Es geht in der Tat um Abschied, um auch Liebe, die vielleicht scheitert. Es geht um Vergänglichkeit. Es wird melancholisch. Das ist so auch selbst bei Songs, die fröhlich wirken, gibt es immer einen Grundton, der irgendwie...
1: Ja, in diesem Fall gebe ich dir recht. Telling Stories und auch Let It Rain waren sehr, sehr viel nachdenklicher und ruhiger. Dazwischen gab es New Beginning, wo sie selbst auf dem Cover sogar mal lächelnd zu sehen ist. Auf keinem anderen Cover ist sie lächelnd zu sehen. Und das war, da war man schon, ey, was ist los? Das war bei New Beginning. Aber jetzt hier wieder bei Telling Stories oder Let It Rain geht es wieder mehr in sich hinein. Also da gebe ich dir recht, das ist ein Eindruck, den man vertreten kann, ja. 3 Jahre später gibt es ein Album, auch stellt die Frage Where You Live 2005, auch wieder ruhig, intensiv, sparsam. Da gibt es auch wieder einen prominenten Musiker. Wer spielt mit Bass?
0: Ja, jemand, den man da gar nicht vermuten würde von den Red Hot Chili Peppers.
1: Nämlich Flea.
0: Unglaublich.
1: Ja, ja, aber Flea ist ein großartiger Bassist. Der muss nicht nur so pumpen wie bei den Chili Peppers. Der kann auch sensibel und zart spielen. Glaub's mir.
0: Ja, aber ich finde, das ist bemerkenswert, weil auch da ist sie der Welt offenbar, auch der Musikwelt nicht so abhanden gekommen, wie man denken könnte. Nee. Und ich finde, ehrlich gesagt, die Songs wirken... Ich weiß nicht, ob ich richtig liege, sie wirken wieder politischer. Also.
1: Ja, einige sind politischer. Einer ist der erste gleich Change. Der handelt von der Störrigkeit, von der Starrgläubigkeit vieler Menschen, die sich nicht verändern wollen.

Politisch wird's dann bei America. Das ist nun wirklich ein ganz starker Text, der in weiß ich nicht wie viele Strophen, 6, 7 Strophen, schildert er die gesamte Geschichte Amerikas. Also, dass Amerika einfach mit positiven eigentlich Gedanken kam, dass dann aber Menschen umgebracht wurden, Sklaven getötet, Ureinwohner getötet wurden, um Amerika zu errichten. Also eine kurze Geschichte Amerikas in Songform, großartig.

Während ihr Amerika erobert habt, habt ihr uns zu Soldaten und Junkies gemacht, zu Gefangenen und Sklaven. Also da sind schon harte Vorwürfe. Ja, weil sie ja auch gesehen hat, dass sich die Lage vieler Afroamerikaner eigentlich nicht so gebessert hat. Trotz des Endes der Rassentrennung und solcher Sachen oder der Bürgerrechtsgesetze. In der Realität waren immer die ärmeren Leute, die größere Probleme hatten, waren Schwarze. Und das hat sie dann mal ganz, ganz deutlich hier aufgeschrieben.

0: Sie hat weitere Tourneen unternommen in der Zeit, in Europa auch. Also sie war erstaunlich oft zum Beispiel hier, wir sitzen ja hier in Hamburg, sie hat im CCH in Hamburg fünfmal gespielt. Sie hat einmal 1995 in der Großen Freiheit gespielt. Ich bin nicht sicher, ob sie da alleine gespielt hat oder ob sie mit Band gespielt hat. Manchmal vergisst man solche Sachen ganz einfach. Ich war bei diversen Konzerten und sie hat zweimal im Stadtpark, also in der Freilichtbühne im Hamburger Stadtpark, einem der schönsten Freilichttheater, die es gespielt. Also selbst noch 2009 auf ihrer allerletzten Tournee, die dann abgebrochen wurde und die nicht in Amerika fortgesetzt wurde. Und die Hintergründe sind mir echt nicht bekannt.
1: Vor diesem letzten Album vor dieser letzten Tournee, von der du gerade schon erzählt hast, gibt es noch ein Album 2008. Das ist auch ihr bisher letztes Album. Also, ich möchte mal sagen, vor 16 Jahren. Unglaublich.
0: Ja.
1: Das heißt Our Bright Future. Und
0: der Titel ist ja auch schon erleuchtend irgendwie. Unsere helle Zukunft. Aber anscheinend für sie ging das musikalisch, wollte sie nicht weitermachen. Sie wollte nicht mehr in der Öffentlichkeit sein, weiterspielen. Das Album war ja wirklich solide. Also ich finde das eigentlich sehr, sehr schön. Ich habe mir da diverse Songs notiert. Sing for You ist offener, schöner Song.

0: unheimlich schöne, zarte Songs, die von Liebe sprechen. I did it all for a dream. Wunderbar. I did it all ist mehr so ein swingiger, cooler, ein bisschen Musical-Song. Ganz anders.
1: Ich finde auch so ein Country-Swing oder sowas.
0: Wunderschön. Und das ist

0: der so großartig ist, so großartige Songs schreibt und spielt, wie kann der denn aufhören? Wie kann der auf einmal nichts mehr veröffentlichen? Anscheinend der Drang, auf die Bühne zu gehen, der ist bei ihr nicht so unbedingt da. Aber eigentlich, wenn du so viele, denn sie hat irgendwann mal geäußert, ich schreibe weiter Songs. Es gab mal so ein paar Äußerungen in den 10er Jahren, wo dann gesagt wurde, ja, ich schreibe weiter Songs. Aber im Moment erscheint nichts von mir. Und ja, das ist komisch.
1: Also ne? Sie ist wirklich der Welt ein bisschen abhanden gekommen. Sie hat auch mal sich geäußert dazu, dass sie natürlich selbstverständlich nichts auf Social Media macht. Das gibt sie da gar nicht. In dem Sinne ist ja auch völlig klar, es wäre aberwitzig, das anzunehmen.
0: Ganz
1: sie ist einige Male aufgetreten im Fernsehen, in den Jahren, in der Zwischenzeit. Und wir kommen gleich nochmal, das schildern wir noch ausführlich, dieser spektakuläre Auftritt bei den Grammys. Sie ist bei David Letterman.
0: Ja, da war sie häufiger zu Gast. Und sogar in seiner allerletzten Sendung, 2015, ist sie aufgetreten und hat gesungen Benny Kings Stand By Me. Und ja, diese Aufnahme ist auch erhalten auf der Greatest Hits Sammlung, die 2015 erschien.

0: Und dann kommt es zu einem, ja, denkenswerten Auftritt. Und zwar Luke Combs, der Country-Sänger, eine Version von Fast Car aufgenommen.
1: Ja, schon im Jahr davor. Und es war ein bombastischer Hit.

0: Auch hier bei uns in Deutschland, wo der Sänger extrem beliebt ist. Und in Amerika wurde es ein Riesenhit, wurde bei den Country Music Awards als bester Country Song des Jahres ausgezeichnet. Tracy Chapman als Country-Autorin. Seltsam, als die erste schwarze Songschreiberin, die eine solche Auszeichnung bekommen hat. Und
1: großartig, aber.
0: Und ich meine, die Version von Luke Combs ist schon okay. Die ist ernsthaft, die ist gut. Trotzdem irgendwie nicht richtig glaubwürdig, weil da ist ein gut tätowierter, erfolgreicher Country-Sänger, der singt davon, wie man nun aus der Armut rauskommt und unbedingt die Hoffnung haben muss, in einer besseren Welt ein besseres Leben führen zu können. Okay, das ist Standardthema eigentlich, aber glaubwürdiger schon von einer jungen schwarzen Sängerin. Aber egal, er hat es trotzdem überzeugend gesungen und der Song bekam neue Aufmerksamkeit und eben diesen Live-Auftritt bei den Grammys.
1: Genau, und ich habe das inzwischen nachgelesen, offenbar eine Sache gewesen. Es war ja wirklich ein Coup, dass sie da aufgetreten ist, wo sie so lange nicht in der Öffentlichkeit zu sehen war. Oder nicht in dem Sinne zumindest. Er hat offenbar, also man hat zu ihr Kontakt aufgenommen, was offenbar ganz schwierig war.
0: Wie hat man sie erreicht?
1: Ich weiß es nicht. Es gab also Menschen, die Kontakt zu ihr haben. Ja. Sie hat keine E-Mail-Adresse. Sie wird vermutlich irgendwie Telefon haben oder so. Auf jeden Fall war es recht schwierig, mit ihr Kontakt aufzunehmen. Und dann hat sie gesagt, ich muss den erstmal kennenlernen, den Luke Combs, sonst geht hier gar nichts. Und dann haben die sich offenbar lange am Telefon verabredet und sehr, sehr gut verstanden.
0: Ja.
1: Und dann hat sie eingewilligt mit aber viel Vorlauf, Proben. Ich glaube, die Musikerinnen und Musiker, die noch mit auf der Bühne waren, ich weiß gar nicht, die sind alle im Dunkeln ja in der Aufnahme, gar nicht richtig zu erkennen. Die hat sie aber handverlesen ausgesucht. Ich glaube, es spielt eine große Rolle, dass sie, na sagen wir mal, Kontrolle hat. Dass sie weiß, was geschieht mit mir.
0: Ja.
1: Und das selbst bei diesem Auftritt. Und das ist ja auch gelungen, finde ich.
0: Und es war also das Highlight der Grammy-Verleihung. Also alle waren zu Tränen gerührt, diese Frau wieder zu sehen, und sie sah sehr gut aus, sehr selbstbewusst, stand da und sang irgendwie auch leicht lächelnd mit Luke Combs diesen Song, der ehrfürchtig, man merkte, mein Gott, für ihn war das was ganz, ganz Spezielles, diesen Song mit ihr sang, und eine Ehre, eine absolute Ehre. Und der Song ist ja auch lang, der wurde voll ausgesungen, was bei den Grammy Awards, wo die Zeit drängt, wirklich gar nicht gemacht wird sonst. Die haben den gesamten Song gesungen, sehr großartig, sensibel aufgeführt. Das Publikum war auch gerührt. Ich meine, man sah Taylor Swift, die im Jahr 89 geboren ist, im Jahr nachdem Tracy diesen Song veröffentlicht hatte, die da sang, jeden Text mitsang und vollkommen fasziniert war.
1: Genau. Herzlichen Dank für heute.
0: Danke, Uke. Okay.

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1: Um 11 Uhr mit Claudia Drews. Hundertschaften der Feuerwehr kämpfen in der Eifel bei Düren weiter gegen den großen Waldbrand. 5 Einsatzkräfte wurden bei den Löscharbeiten verletzt. Das Feuer hat sich in der Nacht nicht weiter ausgebreitet, hieß es nach der ersten Lagebesprechung heute Morgen. Aus der NDR Nachrichtenredaktion Thomas Kuhlmann.
2: Über dem Hürtgenwald steht keine große Rauchsäule mehr. Die Nacht war gut, sagte Landrat Nolten. Heute kommen zusätzliche Löschhubschrauber dazu. Die Bundeswehr hat Schneisen in den Wald geschlagen, um das Feuer auszubremsen. Inzwischen sind 1400 Kräfte vor Ort. Neben Feuerwehrleuten sind das Polizei, Rettungssanitäter, Bundeswehr, Männer und Frauen vom Technischen Hilfswerk. Danke an alle Helfer, hat jemand auf ein Schild am Ortseingang gesprayt. Die Flammen stehen 100 Meter vor dem Ortsteil Gai. Die 2000 Einwohner dürfen laut WDR weiter nicht zurück in ihre Häuser. Die Polizei kontrolliert die Zufahrtsstraßen. Fast alles hängt jetzt vom Wetter ab. Der Wind soll im Laufe des Tages wieder zunehmen. Regen wird in der Eifel heute nicht erwartet.
1: Heute läuft zwischen den USA und dem Iran offiziell die ursprünglich geplante Waffenruhe aus und neue Verhandlungen sind nicht absehbar. Aus Teheran hieß es, man habe dazu noch keine Entscheidung getroffen. Die USA könnten die Straße von Hormuz nicht einnehmen, weder mit einem Flugzeugträger noch mit einer Wahlkampfrede. US-Präsident Trump hatte vorher angekündigt, die Meerenge unter amerikanische Kontrolle zu stellen, sobald der Iran besiegt sei. Faktisch ist die Straße von Hormuz seit Wochen blockiert. Blaualgen breiten sich in der Ostsee und in vielen Seen in Schleswig-Holstein und Mecklenburg-Vorpommern immer weiter aus. Auf Satellitenbildern des Bundesamtes für Seeschifffahrt und Hydrographie sind große Algenteppiche zu sehen. Sie ziehen sich von den Küsten zwischen Rostock und Hiddensee bis zur dänischen Küste. Aus der NDR-Nachrichtenredaktion Karl Schreiber.
3: Wegen der Blaualgen rät das Gesundheitsministerium in Mecklenburg-Vorpommern, Badestellen zu meiden, wo viele Blaualgen zu sehen sind. Man erkennt sie daran, dass das Wasser bläulich-grün getrübt ist. Wenn man im Wasser ab Kniehöhe seine Füße nicht mehr erkennen kann, dann sollte man aufs Schwimmen und Baden verzichten. Betroffen von den Blaualgen sind im Nordosten etwa die Küsten bei Kühlungsborn und Heiligendamm. In Schleswig-Holstein gibt es deswegen sogar an einigen Seen Badeverbote. Die betroffenen Seen liegen alle im Kreis Rendsburg-Eckernförde. Für Badestellen an der Ostsee, etwa in Sierksdorf und Scharbeutz, gibt es Badewarnungen.
1: Heute finden in mehreren Städten Deutschlands Demonstrationen zum Christopher Street Day statt, unter anderem in Neustrelitz, Peine und Uelzen. Auch in Lübeck wollen tausende Menschen für Vielfalt und Toleranz auf die Straße gehen. Allerdings ist der Hauptbahnhof am Wochenende gesperrt. Der Vorsitzende des Lübecker CSD, Christian Till, sagte auf NDR Info, er hoffe trotzdem auf viele tausend Teilnehmer.
4: Wir hoffen sehr, sehr, sehr zunächst auf die Solidarität der Menschen in Lübeck, die dann ja erstmal nicht auf dem Bahnhof so sehr angewiesen sind, dass sie sich sozusagen an unsere Seite stellen, mit uns gehen und Lübeck Straßen nochmal extra bunt machen werden. Und dann hoffe ich, dass sich die Community, die anreisen möchte, jetzt von dem Schienenersatzverkehr nicht abschrecken lassen. Das ist ja jetzt nicht, dass Lübeck nicht erreichbar ist. Es ist ein Schienenersatzverkehr, der verkehrt zum größten Teil halbstündlich.
1: Christian Till, Vorsitzender des Lübecker CSD. Das waren die Nachrichten. Das Wetter in Norddeutschland, im Osten und Südosten länger sonnig, im Westen und Nordwesten dichte Wolken mit Schauern oder Gewittern. 20 Grad auf Sylt, 30 in Lüneburg bis 35 Grad in Vorpommern. Morgen im Nordwesten wolkig, im Süden und Osten heiter und nur noch 20 bis 25 Grad. Zum Wochenbeginn wechselhaft bei 18 bis 23 Grad. Es ist 11.04 Uhr.
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1: Um 12 Uhr mit Michael Hafke. Hundertschaften der Feuerwehr kämpfen in der Eifel bei Düren weiter gegen den großen Waldbrand. 5 Einsatzkräfte wurden bei den Löscharbeiten verletzt. Das Feuer hat sich in der Nacht nicht weiter ausgebreitet, hieß es nach der ersten Lagebesprechung heute Morgen. Aus der NDR Nachrichtenredaktion Thomas Kuhlmann.
2: Über dem Hürtgenwald steht keine große Rauchsäule mehr. Die Nacht war gut, sagte Landrat Nolten. Heute kommen zusätzliche Löschhubschrauber dazu. Die Bundeswehr hat Schneisen in den Wald geschlagen, um das Feuer auszubremsen. Inzwischen sind 1400 Kräfte vor Ort. Neben Feuerwehrleuten sind das Polizei, Rettungssanitäter, Bundeswehr, Männer und Frauen vom Technischen Hilfswerk. Danke an alle Helfer hat jemand auf ein Schild am Ortseingang gesprayt. Die Flammen stehen 100 Meter vor dem Ortsteil Gai. Die 2000 Einwohner dürfen laut WDR weiter nicht zurück in ihre Häuser. Die Polizei kontrolliert die Zufahrtsstraßen. Fast alles hängt jetzt vom Wetter ab. Der Wind soll im Laufe des Tages wieder zunehmen. Regen wird in der Eifel heute nicht erwartet.
1: Heute läuft die sogenannte Waffenruhe zwischen den USA und dem Iran aus und neue Verhandlungen sind erstmal nicht absehbar. Aus Teheran hieß es, man habe dazu noch keine Entscheidung getroffen. Laut Außenministerium laufen nur Gespräche mit dem Oman über neue Handelsrouten im Persischen Golf. Die USA könnten die Straße von Hormuz nicht einnehmen, weder mit einem Flugzeugträger noch mit einer Wahlkampfrede. US-Präsident Trump hatte vorher angekündigt, die Meerenge unter amerikanische Kontrolle zu stellen, sobald der Iran besiegt sei. Faktisch ist die Straße von Hormuz seit Wochen blockiert. Sie ist eine der wichtigsten Handelsrouten der Welt für Öl, Gas und Düngemittel. Die Krise wirkt sich massiv auf die Preise an den Tankstellen aus. Patientenschützer haben sich dafür ausgesprochen, Hitze als Todesursache auf Totenscheinen zu vermerken. Hintergrund sind Schätzungen des Robert-Koch-Instituts, wonach tausende Menschen in diesem Sommer wegen der Hitze gestorben sind. Aus der Nachrichtenredaktion Georg Wolf.
3: Den Folgen des Klimawandels muss endlich ein Gesicht gegeben werden, sagte der Vorstand der Deutschen Stiftung Patientenschutz Brüsch der Rheinischen Post. Schließlich berechnet das Robert-Koch-Institut die Zahlen der Hitzetoten mit Hilfe von statistischen Modellrechnungen. Die genauen Zahlen kenne niemand. Brüsch fordert nun, dass auf dem Totenschein künftig festgehalten werden müsse, ob Hitze die Ursache war und wo der Tod eingetreten sei, ob im Krankenhaus, Pflegeheim oder zu Hause.
1: Die südspanische Stadt Granada ist von einem Erdbeben erschüttert worden. Einige Gebäude wurden beschädigt. Meldungen über Tote und Verletzte liegen nicht vor. Aus Madrid, Christian Sachsinger.
4: Das Erdbeben ereignete sich am frühen Morgen um kurz nach 1 Uhr und hatte sein Epizentrum im Stadtteil Alhendin. Die spanische Nachrichtenagentur EFE meldet, dass Einsatzkräfte des Zivilschutzes vorsorglich ein betroffenes Gebäude geräumt haben. Die andalusische Regionalregierung hat den Notfallplan aktiviert. In den sozialen Medien wurde die Bevölkerung zur Ruhe aufgerufen. Man solle momentan unnötige Wege vermeiden und möglichst in den Häusern bleiben. Beben der Stärke 5 auf der Richterskala werden als moderat angesehen. Das Erdbeben von Granada war in fast ganz Andalusien zu spüren, auch an den Küsten bei Almeria und Malaga.
1: Und das waren die Nachrichten. Das Wetter in Norddeutschland. Im Osten ist es länger sonnig, ansonsten teils dichter bewölkt. Dazu gibt's in West- und Südniedersachsen stellenweise Regen und Gewitter und das bei Temperaturen von maximal 20 Grad auf Amrum und bis 30 Grad in Osnabrück. Noch heißer wird's in Vorpommern, nämlich 35 Grad. Morgen dann gibt's mehr Wolken als Sonne, dazu kommen vereinzelte Schauer. Im Osten ist es teils heiter, Temperaturen gehen zurück auf 20 bis 25 Grad. Ähnlich sieht's dann am Montag aus. Es gibt mal Sonne, mal Wolken, dazu einzelne Schauer und 18 bis 23 und auch am Dienstag sind es 18 bis 23 Grad. Dafür wird es vom Westen her unbeständig. Es ist 12.04 Uhr.
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2: Um 13 Uhr mit Michael Hafke. 1400 Einsatzkräfte kämpfen in der Eifel weiter gegen den Waldbrand in Hürtgenwald. Mit mehreren 100 Hektar Wald, die betroffen sind, ist es der jemals größte Waldbrand, der in Nordrhein-Westfalen dokumentiert wurde. Oliver Mayer hat bei Tagesschau 24 zusammengefasst, wie die Einsatzkräfte die Lage einschätzen.
3: Also mit den Menschen, mit denen ich hier heute Vormittag sprechen konnte, die waren alle vorsichtig optimistisch. Die sagten, es sei ein guter Start in den Tag gewesen. Die Helikopter konnten ja heute Nacht nicht fliegen, aber vom Boden hat man viel gemacht. Man hat Schneisen in den Wald geschlagen zum Beispiel und das Ganze hatte großen Erfolg. Es sind wohl jetzt noch kleinere Feuer, die bekämpft werden müssen. Dieses riesige Feuer sei stärker zumindest unter Kontrolle. Noch nicht vollständig unter Kontrolle, aber es herrscht hier vorsichtiger Optimismus.
2: Ein noch größerer Waldbrand wütet derzeit im Osten Belgiens an der Grenze zu Deutschland. Dort ist eine Fläche betroffen, die fast dreimal so groß ist wie die in Hürtgenwald. Das Feuer war gestern Mittag in einem Waldgebiet im Hohen Venn ausgebrochen. Es wurde Verstärkung aus ganz Belgien sowie aus Deutschland herbeigerufen. US-Präsident Trump hat angekündigt, die Straße von Hormus zum Territorium der USA zu erklären. Dies werde geschehen, sobald der Iran besiegt sei, so Trump in einer Rede. Aus Washington, Samuel Jakisch.
4: Es ist nicht die erste verbale Annexion fremden Staatsgebiets durch den US-Präsidenten. Im Laufe seiner zweiten Amtszeit hatte Trump bereits ähnliche Andeutungen einer US-Expansion mit Bezug auf Kanada, Grönland, Panama, Venezuela und dem Gazastreifen gemacht, um jeweils diplomatische Zugeständnisse zu erzwingen. Der stellvertretende Außenminister Irans, Qasem Gharibabadi, schrieb auf der Online-Plattform X, die Straße von Hormus lasse sich weder mit einem Flugzeugträger noch durch eine Wahlkampfrede einnehmen. Die freie Schifffahrt in der wichtigen Handelsstraße von Hormus ist bereits seit Beginn der US-Angriffe auf Iran ein Streitpunkt zwischen den Kriegsparteien.
2: Bei zwei israelischen Luftangriffen auf den Süden des Libanon sind nach Angaben des Gesundheitsministeriums in Beirut mindestens 9 Menschen getötet und 11 weitere verletzt worden. Getroffen wurden demnach 2 Häuser in den Außenbezirken der Städte Ansar sowie Deir al-Zahrani. Die israelische Armee bestätigte beide Militäreinsätze. Ziel seien Stützpunkte der Hezbollah-Terrororganisation gewesen. Der Angriff erfolgte laut israelischem Militär als Reaktion auf einen vorherigen Beschuss von Soldaten. In der Nähe von London ist ein Professor der renommierten Cambridge Universität tot aufgefunden worden. Der Mann war kurz zuvor wegen einer Plagiatsaffäre zurückgetreten. Aus London, Lisa-Marie Röhling.
5: Der Fall Jason Ardey hatte in den vergangenen Wochen die britischen Medien bestimmt. Gegen den 41-Jährigen waren Plagiatsvorwürfe in Bezug auf seine Dissertation und andere Veröffentlichungen erhoben worden. Ardey war daraufhin zurückgetreten. Im Zuge der Berichterstattung waren weitere Ungereimtheiten über den Soziologieprofessor ans Licht gekommen. Viele Details über seine Biografie sollen nicht der Wahrheit entsprechen. So soll er unter anderem über verschiedene Gastprofessuren, aber auch sein gesellschaftliches Engagement gelogen haben. Jason Ardey war 2023 als jüngster schwarzer Mann in der Geschichte der Universität Cambridge auf einen Professorenposten berufen worden. Zudem soll er diesen bemerkenswerten Aufstieg trotz Lernschwierigkeiten und Autismus gemeistert haben. Er galt deshalb als Starprofessor.
2: Und das waren die Nachrichten. Das Wetter in Norddeutschland. Im Osten ist es länger sonnig, ansonsten teils dichter bewölkt. In West- und Südniedersachsen fällt stellenweise Regen. Dazu kommen auch Gewitter bei 20 Grad auf Amrum und 30 Grad in Osnabrück sowie 35 Grad in Vorpommern. Morgen dann wieder mehr Wolken als Sonne. Vereinzelt kommen Schauer hinzu. Im Osten bleibt es teilheiter und das bei 20 bis 25 Grad. Etwas kühler wird es noch am Montag. Dazu mal Sonne, mal Wolken und einzelne Schauer und 18 bis 23. Und so sieht es auch am Dienstag aus. Dazu kommen von Westen her wird es unbeständig. Es ist 13.04 Uhr.
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1: Um 14 Uhr mit Michael Hafke. 1400 Einsatzkräfte kämpfen in der Eifel weiter gegen den Waldbrand in Hürtgenwald. Mit mehreren 100 Hektar Wald, die betroffen sind, ist es der größte jemals dokumentierte Waldbrand in Nordrhein-Westfalen. Oliver Meyer hat bei Tagesschau 24 zusammengefasst, wie die Einsatzkräfte die Lage einschätzen.
2: Also mit den Menschen, mit denen ich hier heute Vormittag sprechen konnte, die waren alle vorsichtig optimistisch. Die sagten, es sei ein guter Start in den Tag gewesen. Die Helikopter konnten ja heute Nacht nicht fliegen, aber vom Boden hat man viel gemacht. Man hat Schneisen in den Wald geschlagen zum Beispiel und das Ganze hatte großen Erfolg. Es sind wohl jetzt noch kleinere Feuer, die bekämpft werden müssen. Dieses riesige Feuer sei stärker zumindest unter Kontrolle, noch nicht vollständig unter Kontrolle, aber es herrscht hier vorsichtiger Optimismus.
1: Ein noch größerer Waldbrand wütet derzeit im Osten Belgiens an der Grenze zu Deutschland. Dort ist eine Fläche betroffen, die fast dreimal so groß ist wie die in Hürtgenwald. Das Feuer war gestern Mittag in einem Waldgebiet im Hohen Venn ausgebrochen, nahe der deutschen Gemeinde Monschau. Die Flammen haben sich über Nacht rasch ausgebreitet. Es wurde Verstärkung aus ganz Belgien sowie aus Deutschland herbeigerufen. Heute läuft die sogenannte Waffenruhe zwischen den USA und dem Iran aus und neue Verhandlungen sind

0: im Millionenwert entdeckt. Die Polizei veröffentlichte Fotos von etwa 50 Goldbarren und aufgehäuften Goldmünzen. Der Fund ereignete sich in der ostflämischen Stadt Dendermonde. Das Gold soll einen Wert von etwa 9 Millionen Euro haben. Es war offenbar in Kellerwände eingemauert. Und das waren die Nachrichten. Das Wetter in Norddeutschland. Im Osten ist es länger sonnig, ansonsten teils dichter bewölkt. In West- und Südniedersachsen fällt stellenweise Regen. Es kommen auch Gewitter dazu. Bei maximal 20 Grad auf Amrum, 30 Grad in Osnabrück und am heißesten wird es in Vorpommern bis 35 Grad. Morgen dann gibt's mehr Wolken als Sonne. Dazu kommen vereinzelte Schauer. Im Osten bleibt's teilheiter bei 20 bis 25 Grad. Am Montag mal Sonne, mal Wolken. Dazu einzelne Schauer und 18 bis 23 Grad. Und am Dienstag von Westen her wird es unbeständig und ebenfalls 18 bis 23 Grad. Es ist 14.04 Uhr.
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1: Um 15 Uhr mit Michael Hafke. 1400 Einsatzkräfte kämpfen in der Eifel weiter gegen den Waldbrand in Hürtgenwald. Mit mehreren 100 Hektar Wald, die betroffen sind, ist es der größte jemals dokumentierte Waldbrand in Nordrhein-Westfalen. Oliver Meyer hat bei Tagesschau 24 zusammengefasst, wie die Einsatzkräfte die Lage einschätzen.
2: Also mit den Menschen, mit denen ich hier heute Vormittag sprechen konnte, die waren alle vorsichtig optimistisch. Die sagten, es sei ein guter Start in den Tag gewesen. Die Helikopter konnten ja heute Nacht nicht fliegen, aber vom Boden hat man viel gemacht. Man hat Schneisen in den Wald geschlagen zum Beispiel und das Ganze hatte großen Erfolg. Es sind wohl jetzt noch kleinere Feuer, die bekämpft werden müssen. Dieses riesige Feuer sei stärker zumindest unter Kontrolle, noch nicht vollständig unter Kontrolle, aber es herrscht hier vorsichtiger Optimismus.
1: Ein noch größerer Waldbrand wütet derzeit im Osten Belgiens an der Grenze zu Deutschland. Dort ist eine Fläche betroffen, die mehr als 5-mal so groß ist wie die in Hürtgenwald. Das Feuer war gestern Mittag in einem Waldgebiet im Hohen Venn ausgebrochen, nahe der deutschen Gemeinde Monschau. Die Flammen haben sich über Nacht rasch ausgebreitet. Es wurde Verstärkung aus ganz Belgien sowie aus Deutschland herbeigerufen. Heute läuft die sogenannte Waffenruhe zwischen den USA und dem Iran aus und neue Verhandlungen sind erstmal nicht absehbar. Aus Teheran heißt es, man habe dazu noch keine Entscheidung getroffen. Laut Außenministerium laufen nur Gespräche mit dem Oman über neue Handelsrouten im Persischen Golf. Bei 2 israelischen Luftangriffen auf den Süden des Libanon sind nach Angaben des Gesundheitsministeriums in Beirut mindestens 9 Menschen getötet worden. Unter den Todesopfern seien Kinder und Frauen. Zudem gäbe es viele Verletzte. Aus Kairo Nina Amin.
3: Israels Armee bestätigte den Militäreinsatz nahe der Stadt Ansar. Ziel sei ein Stützpunkt der Hisbollah sowie deren Infrastruktur gewesen. Auch weitere Orte im Süden des Libanon griff Israel an. Scharfe Kritik daran kommt vom libanesischen Premierminister Nawaf Salam. Die bei dem Luftangriff Getöteten seien nicht militärische Infrastruktur, Frauen und Kinder, keine militärischen Ziele, schrieb Salam auf X. Sollte es militärische Infrastruktur im Libanon geben, dann trage allein der libanesische Staat die Verantwortung, damit umzugehen. Libanons Regierung ist keine Kriegspartei im Konflikt zwischen Israel und der proiranischen Hisbollah.
1: In Berlin ist die große Techno-Parade Rave the Planet gestartet. Zu Beginn gab es eine Schweigeminute. Tausende Teilnehmer hielten kurz inne, um an die Opfer des islamistischen Anschlags auf den Berliner CSD zu erinnern. Die Techno-Parade findet heute unter erhöhten Sicherheitsvorkehrungen statt. Rund 1500 Polizisten sind im Einsatz. Auch Hubschrauber und Drohnen sollen aufsteigen. Der Bereich um die Partymeile im Tiergarten wurde abgesperrt. Die Veranstalter erwarten bis zu 300.000 Teilnehmer. Der VfL Osnabrück hat sein Heimspiel in der 2. Fußball-Bundesliga verloren. Das Team von Timo Schulz musste sich dem 1. FC Magdeburg mit 0:3 geschlagen geben. Die Niedersachsen überließen über weite Strecken des Spiels dem Gegner den Ball und kamen selbst nur zu wenigen Torschüssen. Osnabrück bleibt mit 0 Punkten weiterhin im Tabellenkeller. Und das waren die Nachrichten. Das Wetter in Norddeutschland. Im Osten ist es länger sonnig, ansonsten teils dichter bewölkt. Im Westen gibt es stellenweise Regen und Gewitter bei maximal 20 Grad auf Amrum, 30 Grad in Osnabrück und bis 35 Grad in Vorpommern. Nachts dann ist es wechselnd bewölkt. Dazu kommt zeitweise regional gewittriger Regen und Temperaturen gehen zurück auf 17 bis 10 Grad. Morgen mehr Sonnen als Wolke, mehr Wolken als Sonne und dazu kommen vereinzelte Schauer. Im Osten bleibt es teils heiter bei 20 bis 25 Grad. Ähnlich sieht's am Montag aus. Es ist heiter bis wolkig mit einzelnen Schauern und noch etwas kühler, 18 bis 23 Grad. Es ist 15.04 Uhr.
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1: Um 16 Uhr mit Michael Hafke. In Nordrhein-Westfalen kämpfen rund 1.800 Einsatzkräfte weiter gegen den Waldbrand in Hürtgenwald. Seit dem Mittag sollen 10 Hubschrauber gleichzeitig im Einsatz sein, um das Feuer zu löschen. Zuletzt hatte sich die Lage stabilisiert. Leichter Regen begünstigte die Löscharbeiten. Der Ministerpräsident von NRW Wüst ließ sich zusammen mit mehreren Kabinettskollegen vor Ort informieren. In Belgien brennen mehr als 1.000 Hektar Fläche im Hohen Venn in der Nähe der deutschen Grenze. Bei der Brandbekämpfung haben die belgischen Einsatzkräfte Unterstützung aus Deutschland und den Niederlanden. Aus dem Hohen Venn, Jochen Hilgers.
2: Der Brandort liegt in einem der größten zusammenhängenden Naturschutzgebiete Europas. Betroffen ist ein Hochmoor. Problem dabei, Glutnester dringen tief in den Torfboden ein und können dort mehrere Wochen weiterglimmen. Mittlerweile brennt es auf 1.600 Hektar Fläche. Heute Morgen waren es 800. Das gibt einen Eindruck, wie rasant das Feuer sich ausbreitet. Menschen sind bisher noch nicht zu Schaden gekommen. Da Ortschaften weiter entfernt liegen, waren bisher auch noch keine Evakuierungsmaßnahmen notwendig. Das könne sich aber ändern, sagen Verantwortliche hier im Hohen Venn an der Sammelstelle für die Einsatzkräfte von Feuerwehr, Polizei und Militär, mitten im Naturschutzgebiet.
1: In Pflegeheimen gibt es offenbar eine starke Hitzebelastung. Das berichten die Zeitungen der Funke Mediengruppe. Sie berufen sich auf eine Verdi-Umfrage unter Beschäftigten in Pflegeeinrichtungen. Die Gewerkschaft hatte mehr als 300 Pflegekräfte und andere Angestellte gebeten, regelmäßig die Temperaturen zu erfassen. Den Angaben zufolge wurden in manchen Heimen in der Spitze sogar bis zu 45 Grad Celsius gemessen. Der Verdi-Bundesvorstand forderte Bund und Länder auf, in Hitzeschutz und energetische Sanierung zu investieren. Die südspanische Stadt Granada ist von einem Erdbeben erschüttert worden. Einige Gebäude wurden beschädigt, Meldungen über Tote und Verletzte liegen nicht vor. Aus Madrid, Christian Sachsinger.
3: Das Erdbeben ereignete sich am frühen Morgen um kurz nach 1 Uhr und hatte sein Epizentrum im Stadtteil Al-Hendin. Die spanische Nachrichtenagentur EFE meldet, dass Einsatzkräfte des Zivilschutzes vorsorglich ein betroffenes Gebäude geräumt haben. Die andalusische Regionalregierung hat den Notfallplan aktiviert. In den sozialen Medien wurde die Bevölkerung zur Ruhe aufgerufen. Man solle momentan unnötige Wege vermeiden und möglichst in den Häusern bleiben. Beben der Stärke 5 auf der Richterskala werden als moderat angesehen. Das Erdbeben von Granada war in fast ganz Andalusien zu spüren, auch an den Küsten bei Almeria und Malaga.
1: In der zweiten Fußball-Bundesliga wartet der VfL Osnabrück weiterhin auf die ersten Punkte. Das Team von Timo Schulz verlor gegen den 1. FC Magdeburg deutlich mit 0:3. Aus Osnabrück, Lars Pegelow.
4: Die Erwartungshaltung war hoch beim VfL Osnabrück vor dem ersten Zweitliga-Heimspiel nach dem Aufstieg. Aber die Erwartungen wurden enttäuscht. Der 1. FC Magdeburg war den Niedersachsen von Anfang an hoch überlegen. Schon zur Pause stand es 0:2 durch zwei Treffer von Alexander Nollenberger. Wie schon im ersten Spiel in Heidenheim zeigte der VfL defensive Schwächen. Anders als in Heidenheim hielt die Osnabrücker Offensive, diesmal aber überhaupt nicht dagegen. Erst in Durchgang 2 wurde es etwas besser, aber alle Bemühungen halfen nichts. Das Tor schoss wieder nur der Gast durch Emanuel Ijoha.
1: Und das waren die Nachrichten. Das Wetter in Norddeutschland. Im Osten bleibt es länger sonnig, ansonsten teils dichter bewölkt. Im Westen kommen stellenweise Regen und Gewitter dazu, bei 20 Grad auf Amrum, 30 Grad in Osnabrück und bis 35 Grad in Vorpommern. Nachts ist es wechselnd bewölkt. Regional gibt es auch zeitweise gewittrigen Regen. Temperaturen gehen zurück auf 17 bis 10 Grad. Morgen dann mehr Wolken als Sonne. Dazu kommen vereinzelte Schauer. Im Osten ist es teils heiter und 20 bis 25 Grad. Ähnlich am Montag, heiter bis wolkig, dazu einzelne Schauer und 18 bis 23 Grad. Es ist 16.04 Uhr.
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1: Um 17 Uhr mit Michael Hafke. Die Lage in den Waldbrandgebieten Nordrhein-Westfalens hat sich etwas entspannt. Ministerpräsident Wüst sagte bei einem Besuch im Hürtgenwald, es sei den Einsatzkräften gelungen, die Lage zu stabilisieren und das Feuer von bewohnten Gebieten fernzuhalten. Aus Hürtgenwald Ingo Wagner.
2: Die Flammen konnten 150 Meter vor dem Ortsteil Gai aufgehalten werden. Auch andere Orte in der Nähe des Hürtgenwaldes sind nicht mehr in Gefahr. Trotzdem spricht die Feuerwehr noch nicht davon, dass die Lage unter Kontrolle sei. Als positives Signal bezeichnen die Einsatzkräfte aber, dass es zu regnen begonnen hat. Dazu kommt, dass weiterhin 10 Hubschrauber von Polizei und Bundeswehr im Einsatz sind und Wasser auf die Brandherde werfen. Man sei auf einem guten Wege. Der Landrat des Kreises Düren, Ralf Nolten, geht davon aus, dass es noch Tage dauern wird, bis der größte Teil des Feuers gelöscht ist. Und auch danach wird es noch Glutnester im Hürtgenwald geben, die weiterhin gefährlich bleiben und jederzeit neue Brände verursachen können.
1: Ein noch größerer Waldbrand wütet derzeit im Osten Belgiens an der Grenze zu Deutschland. Dort ist eine Fläche betroffen, die mehr als 5-mal so groß ist wie die in Hürtgenwald. Das Feuer war gestern Mittag in einem Waldgebiet im Hohen Venn ausgebrochen, nahe der deutschen Gemeinde Monschau. Die Flammen haben sich über Nacht rasch ausgebreitet. Es wurde Verstärkung aus ganz Belgien sowie aus Deutschland und den Niederlanden herbeigerufen. Eine Umfrage der Gewerkschaft Verdi und der Beschäftigten in Pflegeeinrichtungen zeigt eine extreme Hitzebelastung in Pflegeheimen. Deshalb wird die Bundesregierung aufgefordert, Maßnahmen wie ein Sofortprogramm für Hitzeschutz zu ergreifen. Aus Berlin Jan Zimmermann.
3: Der Ruf nach einem Sofortprogramm für Hitzeschutz kommt aus verschiedenen Richtungen. Silvia Bühler, Mitglied im Verdi-Bundesvorstand, sagte den Zeitungen der Funke Mediengruppe, Bund und Länder seien gefordert, in Hitzeschutz und energetische Sanierung zu investieren. Hintergrund ist eine Befragung von rund 320 Pflegekräften und anderen Beschäftigten in Pflegeeinrichtungen in den vergangenen Wochen. Sie waren aufgefordert, regelmäßig die Temperaturen in ihren Einrichtungen zu erfassen. Das Ergebnis: fast 41% der Beschäftigten, die Temperaturen gemessen haben, haben mindestens einen Wert über 30 Grad gemeldet.
1: Der Flughafen von Catania auf Sizilien ist wieder geöffnet. Laut den Flughafenbetreibern ist die vulkanische Aktivität des Ätna zurückgegangen. Der Vulkan war vor einer Woche ausgebrochen. Seitdem hat er große Mengen Asche und glühende Gesteinsbrocken ausgestoßen. Alle Flüge von und nach Catania wurden eingestellt. Tausende Urlauber saßen auf der italienischen Mittelmeerinsel fest. In Berlin haben sich tausende Menschen zur Techno-Parade Rave the Planet versammelt. Begonnen hat die Demonstration mit einer Schweigeminute für die Opfer des Anschlags auf den Berliner CSD vor 3 Wochen. Aus Berlin, Jule Lippig.
4: In der Eröffnungsrede appellierten die Veranstalter gemeinsam mit dem CSD Berlin und dem Karneval der Kulturen, Haltung zu zeigen und auch bei den Wahlen im September für die Demokratie einzustehen. Rund um den Umzug hat die Polizei 3 Schutzzonen eingerichtet. Rund 1500 Polizisten begleiten die Demonstration. Dazu kommt ein Wasserwerfer der Polizei, der die Menge bei über 35 Grad abkühlen soll. Rave the Planet ist die Nachfolgeveranstaltung der Love Parade und eine der größten Techno-Demonstrationen Europas. Von 34 Umzugswagen beschallen verschiedene Kollektive die Parade mit elektronischer Tanzmusik.
1: Und das waren die Nachrichten. Das Wetter Norddeutschlands ist nachts aufgelockert bis stark bewölkt. Zwischen Südniedersachsen und Ostvorpommern fällt zeitweise Schauer und Gewitter bei Werten von 17 bis 10 Grad. Morgen dann ist es mal sonnig, meist aber ist es bewölkt. Es kommen dazu vereinzelte Schauer und an der Ostsee bleibt es teils heiter. Es wird deutlich kühler, 20 bis 25 Grad. Am Montag heiter bis wolkig, einzelne Schauer und Gewitter und 18 bis 23. Und so sieht es auch am Dienstag aus. Im Nordwesten ist es unbeständig und das bei unveränderten Temperaturen. Es ist 17.04 Uhr.
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1: Um 18 Uhr mit Kevin Bieler. Die Lage in den Waldbrandgebieten Nordrhein-Westfalens hat sich etwas entspannt. Ministerpräsident Wüst sagte bei einem Besuch im Hürtgenwald, es sei den Einsatzkräften gelungen, die Lage zu stabilisieren und das Feuer von bewohnten Gebieten fernzuhalten. Aus Hürtgenwald, Ingo Wagner.
2: Die Flammen konnten 150 Meter vor dem Ortsteil Gai aufgehalten werden. Auch andere Orte in der Nähe des Hürtgenwaldes sind nicht mehr in Gefahr. Trotzdem spricht die Feuerwehr noch nicht davon, dass die Lage unter Kontrolle sei. Als positives Signal bezeichnen die Einsatzkräfte aber, dass es zu regnen begonnen hat. Dazu kommt, dass weiterhin 10 Hubschrauber von Polizei und Bundeswehr im Einsatz sind und Wasser auf die Brandherde werfen. Man sei auf einem guten Wege. Der Landrat des Kreises Düren, Ralf Nolten, geht davon aus, dass es noch Tage dauern wird, bis der größte Teil des Feuers gelöscht ist. Und auch danach wird es noch Glutnester im Hürtgenwald geben, die weiterhin gefährlich bleiben und jederzeit neue Brände verursachen können.
1: Ein noch größerer Waldbrand wütet derzeit im Osten Belgiens an der Grenze zu Deutschland. Dort ist eine Fläche betroffen, die mehr als 5-mal so groß ist wie die im Hürtgenwald. Das Feuer war gestern Mittag in einem Waldgebiet im Hohen Venn ausgebrochen, nahe der deutschen Gemeinde Monschau. Die Flammen haben sich über Nacht rasch ausgebreitet. Es wurde Verstärkung aus ganz Belgien sowie aus Deutschland und den Niederlanden herbeigerufen. In Pflegeheimen gibt es offenbar eine starke Hitzebelastung. Das berichten die Zeitungen der Funke Mediengruppe. Sie berufen sich auf eine Verdi-Umfrage unter Beschäftigten in Pflegeeinrichtungen. Die Gewerkschaft hatte mehr als 300 Pflegekräfte und andere Angestellte gebeten, regelmäßig die Temperaturen zu erfassen. Den Angaben zufolge wurden in manchen Heimen in der Spitze sogar bis zu 45 Grad Celsius gemessen. Der Verdi-Bundesvorstand forderte Bund und Länder auf, in Hitzeschutz und energetische Sanierung zu investieren. Nach einem schweren Erdbeben vor der Küste der indonesischen Insel Flores ist die Zahl der Todesopfer auf mindestens 47 gestiegen. Laut Katastrophenschutzbehörde gibt es außerdem viele Verletzte. Aus Singapur, Analu Beckmann.
3: Einsatzkräfte würden die Trümmer nach Überlebenden durchsuchen, so der Leiter der indonesischen Katastrophenschutzbehörde. Bei den Rettungs- und Suchmaßnahmen würden mehrere Hubschrauber und auch ein Schiff unterstützend eingesetzt werden. Bei dem Erdbeben sind unzählige Häuser auf Flores eingestürzt oder stark beschädigt worden. Tausende Menschen seien evakuiert worden. Infolge von Erdrutschen seien einige Straßen unpassierbar, hieß es von örtlichen Polizeikräften. Manche Dörfer waren zeitweise nicht zu erreichen. Stromausfälle und unterbrochene Kommunikationsverbindungen erschwerten die Arbeit der Helfer.
1: In Polen ist eine riesige Marienstatue eingeweiht worden. Die Figur stellt die Gottesmutter dar und ist mehr als 55 Meter hoch. Damit ist sie das höchste Marienmonument in Europa. Das Bauwerk ist auch deutlich größer als die berühmte Christusstatue von Rio de Janeiro. Die neue Marienstatue steht auf einem Feld in Konotopie. Das ist ein kleines Dorf rund 190 Kilometer nordwestlich von Warschau. Das Monument soll umgerechnet mehr als 20 Millionen Euro gekostet haben. Gestiftet wurde es von einem polnischen Multimillionär. Das waren die Nachrichten. Das Wetter in Norddeutschland, nachts aufgelockert bis stark bewölkt, zwischen Südniedersachsen und Ostvorpommern zeitweise Schauer und Gewitter. Tiefstwerte 17 bis 10 Grad. Morgen mal sonnig, meist bewölkt, vereinzelt Schauer, an der Ostsee teils heiter, maximal 20 bis 25 Grad. Am Montag heiter bis wolkig, einzelne Schauer und Gewitter, 18 bis 23 Grad. Am Dienstag im Nordwesten unbeständig, 18 bis 23 Grad. Die Zeit, es ist 18.03 Uhr.
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1: Um 19 Uhr mit Kevin Bieler. Die Lage in den Waldbrandgebieten Nordrhein-Westfalens hat sich etwas entspannt. Ministerpräsident Wüst sagte bei einem Besuch im Hürtgenwald, es sei den Einsatzkräften gelungen, die Lage zu stabilisieren und das Feuer von bewohnten Gebieten fernzuhalten. Aus Hürtgenwald, Ingo Wagner.
2: Die Flammen konnten 150 Meter vor dem Ortsteil Gai aufgehalten werden. Auch andere Orte in der Nähe des Hürtgenwaldes sind nicht mehr in Gefahr. Trotzdem spricht die Feuerwehr noch nicht davon, dass die Lage unter Kontrolle sei. Als positives Signal bezeichnen die Einsatzkräfte aber, dass es zu regnen begonnen hat. Dazu kommt, dass weiterhin 10 Hubschrauber von Polizei und Bundeswehr im Einsatz sind und Wasser auf die Brandherde werfen. Man sei auf einem guten Wege. Der Landrat des Kreises Düren, Ralf Nolten, geht davon aus, dass es noch Tage dauern wird, bis der größte Teil des Feuers gelöscht ist. Und auch danach wird es noch Glutnester im Hürtgenwald geben, die weiterhin gefährlich bleiben und jederzeit neue Brände verursachen können.
1: Ein noch größerer Waldbrand wütet derzeit im Osten Belgiens an der Grenze zu Deutschland. Dort ist eine Fläche betroffen, die mehr als 5-mal so groß ist wie die im Hürtgenwald. Das Feuer war gestern Mittag in einem Waldgebiet im Hohen Venn ausgebrochen, nahe der deutschen Gemeinde Monschau. In Pflegeheimen gibt es offenbar eine starke Hitzebelastung. Das berichten die Zeitungen der Funke Mediengruppe. Sie berufen sich auf eine Verdi-Umfrage unter Beschäftigten in Pflegeeinrichtungen. Den Angaben zufolge wurden in manchen Heimen in der Spitze sogar bis zu 45 Grad Celsius gemessen. Der Verdi-Bundesvorstand forderte Bund und Länder auf, in Hitzeschutz und energetische Sanierung zu investieren. Nach dem schweren Erdbeben vor der Küste der indonesischen Insel Flores ist die Zahl der Todesopfer auf mindestens 47 gestiegen. Laut Katastrophenschutzbehörde gibt es außerdem viele Verletzte. Aus Singapur, Annalou Beckmann.
3: Einsatzkräfte würden die Trümmer nach Überlebenden durchsuchen, so der Leiter der indonesischen Katastrophenschutzbehörde. Bei den Rettungs- und Suchmaßnahmen würden mehrere Hubschrauber und auch ein Schiff unterstützend eingesetzt werden. Bei dem Erdbeben sind unzählige Häuser auf Flores eingestürzt oder stark beschädigt worden. Tausende Menschen seien evakuiert worden. Infolge von Erdrutschen seien einige Straßen unpassierbar, hieß es von örtlichen Polizeikräften. Manche Dörfer waren zeitweise nicht zu erreichen. Stromausfälle und unterbrochene Kommunikationsverbindungen erschwerten die Arbeit der Helfer.
1: Das waren die Nachrichten. Das Wetter in Norddeutschland. Nachts aufgelockert bis stark bewölkt. Im Westen und Osten zeitweise Schauer und Gewitter. Tiefstwerte 17 bis 10 Grad. Morgen mal sonnig, meist bewölkt. Vereinzelt gibt es auch Schauer. An der Ostsee ist es teils heiter. Die Temperaturen erreichen maximal zwischen 20 und 25 Grad. Am Montag ist es heiter bis wolkig. Einzelne Schauer und Gewitter sind möglich. Temperaturen 18 bis 23 Grad. Am Dienstag im Nordwesten unbeständig, ebenfalls 18 bis 23 Grad. Es ist 19.03 Uhr.
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1: Um 20 Uhr mit Kevin Bieler. Die Lage in den Waldbrandgebieten Nordrhein-Westfalens hat sich etwas entspannt. Ministerpräsident Wüst sagte bei einem Besuch im Hürtgenwald, es sei den Einsatzkräften gelungen, die Lage zu stabilisieren und das Feuer von bewohnten Gebieten fernzuhalten. Aus Hürtgenwald, Ingo Wagner.
2: Die Flammen konnten 150 Meter vor dem Ortsteil Gai aufgehalten werden. Auch andere Orte in der Nähe des Hürtgenwaldes sind nicht mehr in Gefahr. Trotzdem spricht die Feuerwehr noch nicht davon, dass die Lage unter Kontrolle sei. Als positives Signal bezeichnen die Einsatzkräfte aber, dass es zu regnen begonnen hat. Dazu kommt, dass weiterhin 10 Hubschrauber von Polizei und Bundeswehr im Einsatz sind und Wasser auf die Brandherde werfen. Man sei auf einem guten Wege. Der Landrat des Kreises Düren, Ralf Nolten, geht davon aus, dass es noch Tage dauern wird, bis der größte Teil des Feuers gelöscht ist. Und auch danach wird es noch Glutnester im Hürtgenwald geben, die weiterhin gefährlich bleiben und jederzeit neue Brände verursachen können.
1: Der Waldbrand im belgischen Naturschutzgebiet Hohes Venn nahe der deutschen Grenze breitet sich hingegen weiter aus. Die Flammen verwüsteten nach Behördenangaben bereits fast 1700 Hektar Wald, rund 50 Kilometer entfernt vom Waldbrandgebiet in der deutschen Eifel bei Hürtgenwald. Die Behörden ordneten die Evakuierung zweier Ortschaften an. Die nordrhein-westfälische Stadt Monschau bittet Anwohner mehrerer Siedlungen, sich ebenfalls entsprechend vorzubereiten. Es handele sich zunächst um eine vorbeugende Maßnahme, hieß es weiter. Marokkanische Sicherheitskräfte haben mehr als 110 Menschen bei dem Versuch festgenommen, in die spanische Exklave Ceuta zu gelangen. Zuvor hatte es in den sozialen Medien Aufrufe zu einem erneuten massenhaften Grenzübertritt gegeben. Unter den Festgenommenen seien 109 Migranten aus Subsahara-Afrika sowie zwei Marokkaner, hieß es aus dem Innenministerium in Rabat. Die spanische Nachrichtenagentur EFE meldete, die marokkanische Polizei habe Tränengas eingesetzt, um Gruppen von Migranten in den Hügeln rund 3 Kilometer vor der Grenze zu zerstreuen. 3 Tage nach seinem historischen Coup über 800 Meter Freistil hat Johannes Liebmann bei der Schwimm-EM in Paris in Weltrekordzeit seinen zweiten Titel gewonnen. Der 19-Jährige aus Magdeburg schlug im Finale über 1500 Meter nach 14 Minuten 26,79 als erster an. Er unterbot damit die bisherige Bestmarke des amerikanischen Olympiasiegers Bobby Fink um fast 4 Sekunden. Am Mittwoch hatte sich der gebürtige Eckernförde mit Europarekord zum ersten deutschen Europameister über 800 Meter gekrönt. Das waren die Nachrichten. Das Wetter in Norddeutschland, nachts aufgelockert bis stark bewölkt, im Westen und Osten zeitweise Schauer und Gewitter, Tiefstwerte 17 bis 10 Grad. Morgen mal sonnig, meist bewölkt, vereinzelt Schauer, an der Ostsee teils heiter, maximal 20 bis 25 Grad. Am Montag heiter bis wolkig, einzelne Schauer und Gewitter, 18 bis 23 Grad, am Dienstag im Nordwesten unbeständig. Die Temperaturen liegen wieder bei 18 bis 23 Grad. Es ist 20.03 Uhr.
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4: Es war die Zeit der Jazz-Rides. Rund um Londons Leicester Square, da tobten die im Sommer 1948. Auf der einen Seite die Traditionalisten, Fans von Humphrey Lyttelton oder Ken Collier. Auf der anderen Seite die Modernisten mit ihren neuen Bebop-Idolen. Am Ende behielten Lyttletons Fans meist die Oberhand, vor allem deshalb, weil sie bereit waren, den Bebop-Schnöseln gern auch nachdrücklich vom Platz zu helfen. Denn diese Leute nahmen den Jazz persönlich und nichts lag ihnen dabei ferner als jene intellektuelle Verrücktheit des Bebop. Tausende junger Briten fanden in den Nachkriegsjahren im Trad-Jazz eine Heimat, viele auch ein Auskommen. Bass, Banjo und Bier, so hieß die Erfolgsformel, und die Saints, die marschierten noch in entlegensten Landgemeinden in Pubs und Dancehalls rein. Ken Collier oder Humphrey Lyttelton, die spielten bei Streikposten und auf Ostermärschen, wo diese Musik als Ausdruck des Widerstands galt. Sie hören Saints and Strikers, als der Jazz die britische Arbeiterklasse mitriss. Ich bin Ralf Dorschel.

Going Home, das sind Ken Collier und seine Jazzmen. Und zu diesen Jazzmen, da gehörten bei dieser Session 1953 auch Chris Barber und Monty Sunshine. Wer Ende der 1940er in Großbritannien Jazz hörte, der musste sich entscheiden, Trad Jazz oder die ganz neuen Töne der US-Bebopper von Charlie Parker und Dizzy Gillespie. Wobei an sich war die Sache bereits entschieden. There will be no Bob and no progressive music, kein Bob und nichts Progressives. Das war 1950 nämlich die Ansage von John Foreham und der war zu jener Zeit für den Jazz bei der BBC verantwortlich. Foreman, der ließ keine Zweifel, Zitat, wir spielen nur noch Musik mit richtigen Beat, Modernisten werden bei uns nicht mehr vorkommen. Jazz ist ja an sich erstmal eine zutiefst amerikanische Angelegenheit, ein Phänomen, mit dem die zutiefst britische BBC schon sehr früh fremdelte. Gegen das, was der Oberalbione Rudyard Kipling das importierte Heidentum von diesem ganzen amerikanischen Zeugs nannte, hat die BBC gern auf die Verteidigung britischer Werte gesetzt. Als die Nazis Jazz verboten hatten, da merkte Lord Reith, der erste Direktor der BBC, bedauernd an, die Briten seien im Umgang mit diesem schmutzigen Produkt der Moderne leider weit hinterher. Und Jack Payne, Leiter der ersten BBC-eigenen Tanzband, der befand 1932, niemand will ernsthaft Jazz hören. Erst das Revival des New Orleans Jazz änderte dann Ende der 40er, Anfang der 50er einfach alles. Und um diese Zeit geht's heute vor allem. Plötzlich war der Jazz britisch geworden und er war ein Massenphänomen. Und genau das weckte das Interesse der BBC, die den Trend dann über die Radiowellen noch weiter verstärkte und ihn in jeden Haushalt brachte. Hier ist Ackerbilk, Mr. Ackerbilk, der britischste aller britischen Jazzer und sein Blaze Away.

Der Titel dieses Songs, der hinterlässt bei mir Fragen. You've got the right key, but the wrong keyhole. Der richtige Schlüssel, aber das falsche Schlüsselloch. Aber gut, das war jedenfalls der Sänger George Malley mit Mick Mulligans Jazzband. Als der Musikwissenschaftler George McKay vor gut 20 Jahren für die Studie American Pleasures, Anti-American Protest, 1950s Traditional Jazz in Britain ZeitzeugInnen befragte, da war George Malley dabei, weshalb wir seinen Namen heute auch ein paar Mal hören. In Großbritannien hatte der Jazz schon früh seinen Weg in die Dancehalls und die Pubs gefunden, wo eben auch ArbeiterInnen zusammenkamen, redeten, tanzten und sich organisierten. Doch da lag zusätzlich auch noch ein Bann auf der Insel. 1933 ging der los und er dauerte bis in die 50er. Weil sich britische und US-amerikanische Musikergewerkschaften nicht einigen konnten, spielten US-Jazzstars praktisch keine Konzerte in Großbritannien. Das Königreich war abgeschnitten von den Trends des US-Jazz. Und so konnte der New Orleans-Sound gedeihen, er konnte nostalgisch überhöht werden und dann ein reichlich verspäteter Trend. Der marxistische Historiker und Jazzkenner Eric Hobsbawm, der schrieb, dieses Revival war über die Musik hinaus ein Phänomen. Es gab Amateuren in großer Zahl die Chance, Muskrat Ramble zu spielen. New Orleans wurde zum Mythos und zum Symbol. Antikommerziell, antirassistisch, proletarisch volkstümlich, radikal oder einfach nur nicht respektabel und nicht, was die Eltern hören. So Eric Hobsbawm. Und der britische Poet und Hobbyjazzer Jeff Nuttall, der betont, wir waren damals gegen das Königshaus, wir waren gegen das Militär, gegen all den Pomp und wir sahen diese US-Kultur als demokratisch an, frei von Snobismus, als einen Gegenentwurf zum britischen Klassensystem. In seiner Splendid Isolation wurde der britische Jazz so zu einem Massenphänomen, vornehmlich der Working Class. Was natürlich auch damit zusammenhing, dass diese Musik es ihren Fans ja so leicht macht. Der Trad Jazz lässt sich mit wenigen Voraussetzungen spielen und das auf Instrumenten, die aus dem Alltag kommen oder aus dem Werkzeugschuppen, die oft ebenso improvisiert schienen wie die Musik. Banjo, Waschbrett, Mundharmonika. Chris Barber, der sagte mir mal, da der Traditional Jazz technisch simpler ist, lud er mehr Amateure ein, ihn zu spielen. Mit Bebop ging das nicht, da musstest du ein ziemlich kompetenter Musiker sein. Was dann aber nicht heißt, dass es automatisch gut wird. Vieles am Bebop war völlig inhaltsleer, nicht jazzy, nicht interessant, so Chris Barber. Dann also doch lieber Trad Jazz. Vielen jungen Briten erschien der als demokratische Musik. Gut zum Mitspielen, gut zum Tanzen, auch gut auf der Straße und bei Demos.

Kenny Ball und sein I Love You, Samantha. Sucht man so etwas wie das Epizentrum dieser Bewegung, dann ist das der Red Barn, ein Pub in Barnshurst im Südosten Londons. Steht heute noch und sieht aus wie das Muster eines britischen Landpubs. Damals, da war hier so etwas wie die Wiege des britischen Trad Jazz. Das hatte viel mit dem Pianisten George Webb zu tun, der hier seit den frühen 50ern mit seinen Dixielanders Hof hielt und der dazu Leute wie Humphrey Lyttelton einlud. Am anderen Ende Londons, da floss der Crane River, nicht weit von Heathrow, durch Industriegebiete. Und hier war Ken Collier zu Hause. Und neben Webb hat niemand dem Jazz jener Jahre auf der Insel einen solchen Stempel aufgedrückt wie Ken Collier. Als Jugendlicher, da hatte er sich selbst Mundharmonika beigebracht, als Matrose lernte er Trompete, gründete 1949 die Crane River Jazz Band, bei der sich dann alles drehte, auch nur alles drehen durfte, um eine weit entfernte Stadt der Träume, um New Orleans. Collier war ein sturer Kopf und ein strenger Dogmatiker, selbst Louis Armstrong war ihm schon zu modern. Das hier ist die Crane River Jazz Band 1951, I'm Traveling, und anschließend George Webb, also der Mann aus dem Red Barn mit seinen Dixielanders.

South, das ist George Webb mit seinen Dixielanders. Auf dem Land und im Pub. Der britische Jazz jener Jahre, der war Provinz und er sollte es auch sein. Eckerbirg, also Mr. Eckerbirg, der wollte gar nicht erst urban wirken. Er betonte seine Provinzialität mit Hosenträgern, Bowlerhut und einem markanten Akzent. Für George Malley war Eckerbirgs Haltung, Zitat, mit seinem Mix aus Arbeiterklasse, Tradition und ländlicher Rustikalität eine Art chauvinistische Revolte. Aber war das jetzt wirklich eine Klassenfrage? Nun ja, wie klassenübergreifend das Ganze in der Wahrnehmung mancher war, das zeigte sich bereits im Juli 1951. Denn da besuchte die damalige Prinzessin Elizabeth ein Trad-Jazz-Konzert in der gerade frisch eröffneten Royal Festival Hall. Jazz, das war die Botschaft ans Volk, hatte königliche Patronage, wenn er nur ohne all diese schrecklichen modernen Flausen aus Übersee daherkommt. Mit einem Lächeln übergingen beide Seiten dabei den Moment, als die künftige Königin mit zwei Funktionären der kommunistischen Partei ins Plaudern kam. Die beiden, sie gehörten zur Entourage der Bands. Wie das kommen konnte, das hat Eric Hobsbawm erklärt. Zitat, das war eine Musik der Amateure, die sich über 10 Jahre lang jeder Professionalisierung entgegenstellten. Und die hatten starke Verbindungen zur politischen Linken. All die Mai-Demos, all die Ostermärsche, all diese Ausdrucksformen des Protestes gegen den sozialen Status quo, die liefen nicht ohne New Orleans Jazz. Denn schon früh hatten FunktionärInnen der britischen kommunistischen Partei den Wert des Trad-Jazz erkannt. Man sah da eine People's Music, eine Volksmusik. George Mackay, der beschreibt die Sicht der PolitaktivistInnen auf den Trad-Jazz in seinem Buch Circular Breathing, The Cultural Politics of Jazz in Britain, als, Zitat, Leftist Marching Music of the Streets, als eine linke Marschmusik für die Straßen. Wer sich heute noch im Königreich an die Antikriegsdemos auf dem Trafalgar Square und an die ersten Ostermärsche zum Atomwaffenstützpunkt Aldermaston erinnert, der erinnert sich auch, dass dort überall Trad-Jazz zu hören war. Mit die ersten Trad-Jazz-Konzerte, die wurden organisiert von der kommunistischen Parteijugend, für die das Ganze aber mehr war als nur ein Vehikel. Der linke Dichter und Hobby-Jazzer John Minion, der beschreibt das so. Wir wollen doch überleben, wir wollen doch die Welt retten. Also lasst uns Spaß haben, lasst uns Musik machen und tanzen. Und die Leute, die sahen das und sie dachten, die protestieren nicht nur, die haben auch noch Spaß dabei. Ken Collier, der ließ es sich dann auch nicht nehmen, Jahr für Jahr zu den sozialistischen Weltfestspielen der Jugend nach Warschau oder nach Moskau zu reisen und dort als Botschafter britischer Kultur aufzutreten. Und das lief in beide Richtungen. Gerade weil Ken Collier oder George Webb auf den Ostermärschen spielten, gerade weil sie am 1. Mai mit den Gewerkschaften rausgingen, gerade weil sie auf den Weltjugendfestspielen waren, konnten sie sich in der britischen Arbeiterklasse so richtig verankern.

Schwarze Hose, weißes Hemd, Schlips und die Mützen, die hatte man sich bei Londons Busfahrergewerkschaft geborgt. 1955 gründete Ken Collier auch noch die Omega Brass Band, die wir da gerade mit dem Tiger Rag gehört haben. In New Orleans hatte Collier Marching Bands erlebt und er erkannte in diesem Format eine ganz wunderbare Chance, politische Märsche zu begleiten. Konzerte der Crane River Jazz Band, die waren ja nicht wirklich mobil. Da saß man dann meistens auf Kisten auf der Ladefläche eines Lasters. Aber die Omegas, die gingen jetzt zu Fuß vornweg im Kampf gegen Atomwaffen und für Streiks, und zwar in Uniform. Dabei ist es ein anhaltender Streitpunkt, ob Collier selbst überhaupt so richtig links tickte. George Malley, der sagt, ich dachte mir immer, dass Ken Collier eben doch politisch war. Warum solltest du auf all diese Demos gehen, wenn du nicht zumindest halbwegs deren Inhalte unterstützt? Und Colliers Drummer Colin Bowden, der meinte im Rückblick, ich persönlich denke, Collier war wirklich Sozialist. Aber erstmal ging es uns darum, Riesenauftritte zu haben. Diese Märsche, die boten uns eine Plattform. Wir waren keine Sozialisten, die mit Musik etwas ausdrücken wollten. Wir waren Musiker, die eben auch auf politischen Veranstaltungen spielten. Man begriff diese Demonstration also als perfektes Podium für die eigene Musik. Man sympathisierte, aber man war halt auch dabei, weil die anderen dabei waren. Sehen und gesehen werden. So ganz frei von Marketingüberlegungen war das dann eben doch nicht. Und den OrganisatorInnen war das auch völlig recht. Solche Demos, da hat sich ja bis heute wenig geändert, die gehen ja oft stundenlang. Colliers Freund und Mitmusiker Chris McDonald, der erinnert sich, Zitat, der Puls in unserer Musik, der half gegen die Langeweile vieler Marschierende. Allein dafür wurden wir schon bejubelt. Tja, und die Frauen, die hatten wir heute noch gar nicht. Hier ist jetzt eine Ottilie Patterson, Sängerin aus Nordirland, Blues-Spezialistin und oft an der Seite von Chris Barber. So wie hier Dr. Jazz von 1964.

Tschüss.

Humphrey Littleton ist das und sein früher Riesenhit, der Bad Penny Blues von 1956. Der Trompeter ist ganz sicher einer der prägenden Köpfe des britischen Nachkriegsjazz und er ist ebenso sicher kein Vertreter der Arbeiterklasse. Geboren wurde Littleton in Windsor. Sein Vater lehrte die britische Nachwuchselite in Eton und Littleton hinterfragte schon früh ein paar der Dogmen des Trad Jazz. Er fremdelte mit den Ritualen, hatte das Banjo aus seiner Band entsorgt, spielte sogar mit Saxophonisten, was für einen Puristen wie Ken Collier immer ein Sakrileg blieb. Aber Littleton war auch weiterhin ein gern gesehener Gast überall dort, wo auf dem Land Trad-Events stiegen. Er war sich nie zu fein für eine Session im Pub irgendwo, im Nirgendwo. Littleton spielte gern auf allen Hochzeiten. Während Leute wie George Webb, jener Urvater des britischen Trad-Jazz aus dem Red Barn Pub, fast ausschließlich dieser lokalen Szene verbunden blieben. Es ist eine Szene, die bis heute floriert und da spielen dann auf Jazz-Jamborees strikt lokale Größen wie die Clyde Valley Stompers aus Glasgow oder die Saints Jazz Band aus Manchester. Eine dieser lokalen Bands, die hören wir jetzt. Bisschen gewöhnungsbedürftiges Wortspiel im Namen, aber die kommen halt aus Liverpool, die Merseyside Jazz Band und ihr Chicago Bus.

Der Song, der muss, ohne ihn geht's einfach nicht. When the Saints Go Marching In, Chris Barber und Sister Rosetta. Die Riots der späten 40er, die kennen wir ja jetzt schon. Der letzte dieser Kämpfe, der war dann aber auch der spektakulärste. Nun, ausgerechnet ein Mann des Hochadels, Edward Lord Montague, der hatte auf seinem jahrhundertealten Landsitz Bewley 1956 ein Jazzfestival gestartet. Und 1960, da hatte Montague einfach mal beide Lager eingeladen, und zwar ganz bewusst als Zeichen. Montague fand die scharfe Trennung der verschiedenen Lager absurd, wollte auch die Trad-Jazzer und ihre Fans aus der Arbeiterklasse auf seinem Anwesen sehen. Was sich im Rückblick nicht bewährt hat. Mehr Bebop schrien die ein, We Want Acker die anderen und nicht mehr ganz nüchtern waren sie alle. Dann flogen die Fäuste und das Mobiliar und als der Ultratraditionalist Mr. Ackerbilk den Rufen nachkam, da wurde er auf der Bühne angegriffen und das Banjo, ausgerechnet das allen Modernisten verhasste Banjo, das ging zu Bruch und das alles vor laufenden BBC-Kameras. Der Rest, das war dann ein Großeinsatz der Polizei und waren 20 anrollende Krankenwagen. Einmal hat Montague seiner Idee danach noch eine Chance gegeben. 1961 lief das Festival unter Polizeischutz und mit US-Stars wie Anita O'Day. Dann war das Ganze Geschichte. Was viel mit Chris Barber zu tun hatte. Jeff Nuttall, der erinnert sich, Chris Barbers kommerzieller Erfolg in den späten 50ern war so etwas wie der Anfang vom Ende dieser Bewegung. Plötzlich wollten Tausende von Menschen richtige Konzerte hören, auf Kosten des musikalischen Reinheitsgebots der frühen Jahre, aber auch der spontanen Sessions in Pubs und auf den Ostermärschen. Dazu kam, Chris Barber war ein glänzender Musiker, versiert in vielen Spielarten von Jazz und Blues und damit zugleich der Abgesang auf eine Bewegung, die ja ihre Kraft gerade auch aus der Tatsache bezog, dass niemand besonders gut spielen konnte. Also, dass alles eigentlich ganz demokratisch ist. Nach der Battle of Bewley und nach Chris Barbers Hits, da machten all die strengen Abgrenzungen eines Ken Collier, machte auch der Klassengedanke nicht mehr allzu viel Sinn. Nun kam die Zeit der Sit-ins, der Free Concerts und des Free Jazz und einer ganz neuen Bewegung. Und die grenzte sich dann auch nicht mehr vom tagesaktuellen Jazz aus den USA ab. Charles Mingus, der war ja eben auch politisch, aber er sprach völlig andere Gruppen an als Monty Sunshine und Mr. Ackerbilk. Gut 10 Jahre lang hatte sich im Königreich alles um diesen Trad-Sound gedreht. Jetzt stiegen die Puristen aus, gingen ihren erlernten Berufen nach, betrieben Jazz mehr als Hobby nach Feierabend. Während die Stars der Bewegung noch bis ins hohe Alter über Europas Hot-Jazz-Festivals gezogen sind. Und als Ken Collier 1973 mit Monty Sunshine und mit seiner legendären Crane River Jazz Band nach Hamburg zum NDR kam, da waren die Messen des Traditional Jazz längst gesungen. Hier ist aus dem Konzert der Canal Street Blues und das war Saints and Strikers, als der Jazz die britische Arbeiterklasse mitriss. Tschüss und danke fürs Zuhören, ich bin Ralf Dorschel.

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1: Um 21 Uhr mit Kevin Bieler. Beim Kampf gegen den Großbrand im Hürtgenwald in der Eifel gibt es offensichtlich weitere Fortschritte. Am frühen Abend wurde der Einsatz von Löschhubschraubern beendet. Derzeit werden Feuer im Waldboden bekämpft. Zur aktuellen Lage im Hürtgenwald sagte Oliver Meyer in der ARD.
2: Also es ist nach wie vor sehr, sehr gefährlich. Das sind so kleine Bodenfeuer, die hier brennen. Das sieht erstmal gar nicht so gefährlich aus, aber die sind unten relativ groß. Man muss sich wie so ein Eisberg vorstellen. Da lauert eine große Gefahr, die müssen ausgebuddelt werden. Oder man muss mit schweren Maschinen rein. Trotzdem sind die Menschen hier vorsichtig optimistisch. Der Helikoptereinsatz wurde eingestellt. Es sieht jetzt wohl so aus, als ob das Feuer halbwegs unter Kontrolle ist. Und jetzt wird hier vom Boden aus die ganze Nacht und wahrscheinlich auch die nächsten Tage weitergearbeitet.
1: Der Waldbrand im belgischen Naturschutzgebiet Hohes Venn nahe der deutschen Grenze breitet sich weiter aus. Die Flammen verwüsteten nach Behördenangaben bereits fast 1700 Hektar Wald. Rund 50 Kilometer entfernt vom Waldbrandgebiet in der deutschen Eifel bei Hürtgenwald. Die Behörden ordneten die Evakuierung zweier Ortschaften an. Die nordrhein-westfälische Stadt Monschau bittet Anwohner mehrerer Siedlungen, sich ebenfalls entsprechend vorzubereiten. Nachdem es im Internet erneut Aufrufe zu einem Massenansturm auf die spanische Exklave Ceuta in Nordafrika gab, haben Spanien und Marokko ihre Sicherheitsvorkehrungen vor Ort deutlich erhöht. Die verstärkte Präsenz von Polizei und Militär hat sich offenbar ausgezahlt. Aus Madrid Christian Sachsinger.
3: Mehrere hundert Migranten haben versucht, den Grenzzaun von der marokkanischen Seite her zu überwinden. Die dort positionierten Sicherheitskräfte griffen laut der Nachrichtenagentur EFE daraufhin gut 100 Personen auf. Andere Quellen sprechen von rund 250 Festgesetzten. Viele der Festgenommenen hatten den Angaben zufolge Werkzeuge bei sich, um damit den Grenzzaun besser überwinden zu können. Sie wurden der Zeitung El País zufolge von marokkanischen Einsatzkräften einige hundert Kilometer von Ceuta weg ins Landesinnere gebracht.
1: 3 Tage nach seinem historischen Coup über 800 Meter Freistil hat Johannes Liebmann bei der Schwimm-EM in Paris in Weltrekordzeit seinen 2. Titel geholt. Der 19-Jährige aus Magdeburg schlug im Finale über 1500 Meter nach 14 Minuten 26,79 als Erster an. Er unterbot damit die bisherige Bestmarke des amerikanischen Olympiasiegers Bobby Fink um fast 4 Sekunden. Am Mittwoch hatte sich der gebürtige Eckernförder mit Europarekord zum ersten deutschen Europameister über 800 Meter gekrönt. Das waren die Nachrichten. Das Wetter in Norddeutschland, nachts aufgelockert bis stark bewölkt, im Westen und Osten zeitweise Schauer und Gewitter, Tiefstwerte 17 bis 10 Grad. Morgen mal sonnig, meist bewölkt, vereinzelt Schauer, an der Ostsee teils heiter, maximal 20 bis 25 Grad. Am Montag heiter bis wolkig, einzelne Schauer und Gewitter bei 18 bis 23 Grad. Die Zeit, es ist 21.03 Uhr.
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4: Als Janning Truman 2005 im zarten Alter von 15 Jahren bei Nils Landgren eine Posaunenstunde nahm, war dem Lehrer sehr schnell klar, dass vor ihm ein großes Talent stand. Danach ging dann alles sehr schnell. Studium an der Hochschule für Musik und Tanz in Köln sowie an der New York University, J.J. Johnson Award plus Förderpreis Musik des Landes Nordrhein-Westfalen im Jahre 2016, gekrönt vom Deutschen Jazzpreis 8 Jahre darauf. Zudem ist er mit 30er künstlerischer Leiter der Cologne Jazz Week, kuratiert seine eigene Jazzreihe und ist auch kulturpolitisch aktiv. Als Posaunist und Komponist tritt Janning Truman international in unterschiedlichsten Besetzungen in Erscheinung. In diesem Sommer beim Jazz Baltica Festival am Timmendorfer Strand, beispielsweise mit seinem New Yorker Quartett. Bestehend aus der amerikanischen Saxophonistin Carolyn Davis, dem seit 1995 in New York lebenden Schlagzeuger Jochen Rückert sowie dem Bassisten Matthias Akeo Novak, der unter anderem am New Yorker Queens College studierte. 3 Musiker und eine Musikerin mit New York-Bezug, die am 29. Juni 2025 im großen Saal des Maritim Hotels bei einem Konzert zu erleben waren, zu dem sie ganz herzlich Thomas Haag einlädt.

Herzlichen Dank und willkommen von unserer Seite aus. Ja, vielen Dank. Wir freuen uns, hier zu spielen. Nils hat die Messlatte natürlich wieder hochgelegt und Vorschusslorbeeren gegeben, denen ich oder denen wir jetzt erstmal gerecht werden müssen. Und ihr seid ja alle Posaunenkenner und Kennerinnen, deswegen könnt ihr das ja ein bisschen bewerten. Aber ich glaube, das ist einfach anders, wie wir Posaune spielen. Und ich freue mich unglaublich, hier das zeigen zu dürfen und mit hier mit einer großartigen Band auf der Bühne zu sein. An meiner linken, an eurer rechten Seite, Carolyn Davis. Am Kontrabass, Matthias Akio Novak. Und die Aufmerksamen unter euch werden ihn wiedererkennen. Heute Mittag um 13.30 Uhr mit Ende der Big Band und nun natürlich mit uns, der schwitzende Jochen Rückert. Sorry, Jochen. Ja. Es ist schön, wieder hier zu sein. Das letzte Mal stand ich auf dieser Bühne vor, glaube ich, 7 Jahren mit der NDR Big Band damals und habe in der kleinen, im Grondell vorne gespielt gehabt mit meinem Quartett, Trillmer mit Eva Klesse, die ihr auch gut kennt, und freue mich deswegen hier mit einer Band zurück zu sein, mit der ich seit mittlerweile ungefähr 8 Jahren arbeite und das hier auf diesem Festival zu zeigen mit dieser Geschichte. Also ich glaube, das erste Mal war ich 2010 in Salzau und damals noch mit dieser legendären Session bis in den Morgen an dem Teich, in dem Gut. Das hat mich sehr geprägt. Da waren wir dann frisch irgendwie aus dem Abi, glaube ich, raus und sind mit dem Auto da hochgefahren und haben diese Bühne gespielt und irgendwie ist das eine der längsten Beziehungen, die ich in meinem Leben wahrscheinlich hatte, und das zu diesem Festival, ist mir dann auch irgendwie klar geworden, als ich dann hierher gefahren bin. Es fühlte sich dann doch irgendwie familiär an und umso schöner denn, das jetzt hier so mit meiner Musik auf dieser Bühne zu bespielen. Wir haben angefangen mit einem Titel aus dem neuen Album Device Zero. Es ist ein Album, was letztes Jahr erschienen ist mit diesem Quartett und hat den Titel Ro. Ro aus dem griechischen Alphabet. Und wir haben die Musik aufgenommen Anfang 2023 und das erste Mal konnte man wieder reisen in die USA. Das war dann irgendwie also fast das erste Mal. Und dann habe ich gedacht, okay, dieses Gamma, Delta, Omikron, Gemosere, jetzt haben wir Ro als Neuanfang und das war dann der nächste Buchstabe. Für Musik, die sehr pragmatisch ist, für Musik, die sehr unmittelbar ist. Das ist diese Musik, die wir heute spielen. Und spielen jetzt das zweite Stück und das hat den Titel Echo. Und Echo vielleicht daher, das habe ich geschrieben in meiner Heimat. Ich komme aus der Lüneburger Heide, nicht zu weit weg von hier, schon 1,5 Stunden. Und habe das an der Orgel geschrieben in der Kirche dort. Und Echo, ihr werdet vielleicht hören, warum es Echo heißt, aber es spielt mit dem Klang und mit diesem Effekt des Widerhalls und von Geschwindigkeit. Also viel Vergnügen mit Echo.

Herzlichen Dank. Ja, nach Echo sind wir übergegangen in das eben gehörte Stück Bull Game. Ich habe vorhin gesagt, es geht in der Musik um das Unmittelbare und um die kleinen Ideen, Gedanken, die ich genommen habe, um daraus Stücke zu schreiben. Also es ist eigentlich Musik, die sich relativ leicht, glaube ich, von uns so interpretieren lässt, quasi als Liedsheet-Form, natürlich mit kleinen Absprachen und ein paar Twists and Turns, würde ich mal sagen, aber dieses das war quasi der erste Gedanke, den ich hatte, und daraus hat sich dann diese Idee entwickelt, die dieses ganze Stück so ein bisschen durchsetzt, diese engen Verzahnungen, rhythmisch als aber auch vom Akkord her. Wir spielen Musik in dieser Band seit einigen Jahren, habe ich ja schon erzählt, und haben ein gewisses Repertoire erarbeitet und diesem Programm nun auch etwas mitgebracht, was etwas fast Swingendes ist und etwas fast Monotones, was unsere Musik irgendwie ausmacht. Aber das immer wieder zu schärfen, ist ja das, was diesen Jazz und imposierte Musik immer wieder auch besonders macht. Und der Titel steht im Gegensatz und der heißt Consistency is the Playground of Dull Minds.

Herzlichen Dank. Carolyn Davis am Saxophon. Matthias Akeo-Nowak am Kontrabass. Jochen Rückert am Schlagzeug.

Complex Anomaly, komplexe Anomalie. Ein Titel, wie er in diesen Zeiten nicht passender sein könnte. Musikalisch in Szene gesetzt von Carolyn Davis, Saxophon, Jochen Rückert, Drums, Matthias Akeo-Nowak, Bass und natürlich von Janning Truman an der Posaune, dem Kopf der Band, von dem auch alle Kompositionen dieses Radiokonzerts stammen. Komposition von mitunter sehr fordernder Natur, wobei das Konzert am 29. Juni 2025 im großen Saal des Maritimhotels auf der Jazz Baltica Hauptbühne einen durchaus versöhnlichen Schluss nahm. Diesen zum Ausklang eines Jazzkonzerts, das Sie ebenfalls in der Audiothek der ARD finden. Mein Name ist Thomas Haag, vielen Dank fürs Zuhören und bis bald.

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1: Um 22 Uhr mit Kevin Bieler. Beim Kampf gegen den Großbrand im Hürtgenwald in der Eifel gibt es offensichtlich weitere Fortschritte. Am frühen Abend wurde der Einsatz von Löschhubschraubern beendet. Derzeit werden Feuer im Waldboden bekämpft. Zur aktuellen Lage im Hürtgenwald sagte Oliver Meyer in der ARD.
2: Also es ist nach wie vor sehr, sehr gefährlich. Das sind so kleine Bodenfeuer, die hier brennen. Das sieht erstmal gar nicht so gefährlich aus, aber die sind unten relativ groß. Man muss sich wie so ein Eisberg vorstellen. Da lauert eine große Gefahr. Die müssen ausgebuddelt werden oder man muss mit schweren Maschinen rein. Trotzdem sind die Menschen hier vorsichtig optimistisch. Der Helikoptereinsatz wurde eingestellt. Es sieht jetzt wohl so aus, als ob das Feuer halbwegs unter Kontrolle ist. Und jetzt wird hier vom Boden aus die ganze Nacht und wahrscheinlich auch die nächsten Tage weitergearbeitet.
1: Moskau hat verärgert auf ein türkisch-amerikanisches Waffengeschäft für die Ukraine reagiert. Die Sprecherin des Außenamtes erklärte wörtlich, dies werde nur das Ende des Kiewer Regimes hinauszögern. Vor knapp einer Woche war aus einer Mitteilung des US-Außenministeriums an den Kongress ein größerer Waffenkauf der Ukraine in der Türkei bekannt geworden. Nachdem es im Internet erneut Aufrufe zu einem Massenansturm auf die spanische Exklave Ceuta in Nordafrika gab, haben Spanien und Marokko ihre Sicherheitsvorkehrungen vor Ort deutlich erhöht. Die verstärkte Präsenz von Polizei und Militär hat sich offenbar ausgezahlt. Aus Madrid Christian Sachsinger.
3: Mehrere hundert Migranten haben versucht, den Grenzzaun von der marokkanischen Seite her zu überwinden. Die dort positionierten Sicherheitskräfte griffen laut der Nachrichtenagentur EFE daraufhin gut 100 Personen auf. Andere Quellen sprechen von rund 250 Festgesetzten. Viele der Festgenommenen hatten den Angaben zufolge Werkzeuge bei sich, um damit den Grenzzaun besser überwinden zu können. Sie wurden der Zeitung El País zufolge von marokkanischen Einsatzkräften einige hundert Kilometer von Ceuta weg ins Landesinnere gebracht.
1: 3 Tage nach seinem historischen Coup über 800 Meter Freistil hat Johannes Liebmann bei der Schwimm-EM in Paris in Weltrekordzeit seinen 2. Titel gewonnen. Der 19-Jährige aus Magdeburg schlug im Finale über 1500 Meter nach 14 Minuten 26,79 als Erster an. Er unterbot damit die bisherige Bestmarke des amerikanischen Olympiasiegers Bobby Fink um fast 4 Sekunden. Am Mittwoch hatte sich Liebmann mit Europarekord zum ersten deutschen Europameister über 800 Meter gekrönt. Das waren die Nachrichten. Das Wetter in Deutschland: in der Nacht von Südvorpommern bis nach Baden Schauer und Gewitter, sonst häufig trocken, minimal 21 bis 10 Grad. Morgen im Südosten und Süden mehr Wolken als Sonne und gebietsweise Schauer und Gewitter. Im Nordwesten nur vereinzelt Schauer, sonst meist trocken, maximal 20 bis 33 Grad. Am Montag unbeständig mit Schauern, im Südosten Gewitter 18 bis 28 Grad, am Dienstag im Verlauf von Westen her Regen 18 bis 32 Grad. Es ist 22.03 Uhr.
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1: Um 23 Uhr mit Kevin Bieler. Nach der Evakuierung einer Ortschaft im Waldbrandgebiet in der Eifel können die etwa 1.800 betroffenen Bewohner wieder in ihre Häuser zurückkehren. Die Lage rund um den Ortsteil Gai in Hürtgenwald habe sich so weit entspannt, dass die Menschen heimkehren könnten, heißt es auf der Website des Kreises Düren. Wegen des großen Waldbrandes im belgischen Naturschutzgebiet Hohes Venn bereitet sich dagegen die Stadt Monschau auf mögliche Evakuierungen vor. Die Einwohner mehrerer Ortsteile seien aufgerufen worden, sich auf eine mögliche Räumung vorzubereiten. Nachdem es im Internet erneut Aufrufe zu einem Massenansturm auf die spanische Exklave Ceuta gab, haben Spanien und Marokko ihre Sicherheitsvorkehrungen vor Ort deutlich erhöht. Die verstärkte Präsenz von Polizei und Militär hat sich offenbar ausgezahlt. Aus Madrid Christian Sachsinger.
2: Mehrere hundert Migranten haben versucht, den Grenzzaun von der marokkanischen Seite her zu überwinden. Die dort positionierten Sicherheitskräfte griffen laut der Nachrichtenagentur EFE daraufhin gut 100 Personen auf. Andere Quellen sprechen von rund 250 Festgesetzten. Viele der Festgenommenen hatten den Angaben zufolge Werkzeuge bei sich, um damit den Grenzzaun besser überwinden zu können. Sie wurden der Zeitung El País zufolge von marokkanischen Einsatzkräften einige hundert Kilometer von Ceuta weg ins Landesinnere gebracht.
1: Der deutsche Schwimmer Johannes Liebmann hat bei der Europameisterschaft in Paris den Titel über 1500 Meter Freistil gewonnen. Dabei stellte er einen neuen Weltrekord auf. Aus der Sportredaktion Moritz Knorr.
3: Es war ein Fabelrennen des in Eckernförde geborenen und in Elmshorn aufgewachsenen Liebmann. Als erster Schwimmer überhaupt blieb er über die 1500 Meter unter 14 Minuten und 30 Sekunden. Liebmann bestimmte von Beginn an das Tempo und schlug schlussendlich nach 14:26:79 an. Damit unterbot der 19-Jährige den bisherigen Weltrekord des US-amerikanischen Olympiasiegers Bobby Fink um fast 4 Sekunden. Nach Gold über 800 Meter Freistil ist es für Liebmann bereits der 2. Titel bei dieser EM.
1: Bei der Leichtathletik-EM in Birmingham hat Julian Weber zum 2. Mal nach 2022 EM-Gold im Speerwurf gewonnen. Er setzte sich mit 90,4 Meter durch. Silber ging an Nick Thum und damit ebenfalls an das deutsche Team. Und im Abendspiel in der 2. Fußball-Bundesliga haben sich Kaiserslautern und Karlsruhe 0:0 getrennt. Das waren die Nachrichten. Das Wetter in Deutschland: in der Nacht von Südvorpommern bis nach Baden Schauer und Gewitter, sonst häufig trocken, minimal 21 bis 10 Grad. Morgen im Südosten und Süden mehr Wolken als Sonne und gebietsweise Schauer und Gewitter. Im Nordwesten nur vereinzelt Schauer, sonst meist trocken, maximal 20 bis 33 Grad. Am Montag unbeständig mit Schauern, im Südosten Gewitter 18 bis 28 Grad. Am Dienstag im Verlauf von Westen her Regen bei 18 bis 32 Grad. Es ist 23:03 Uhr.
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1: Um 0 Uhr mit Milat Kupay. Die Waldbrandsituation im Hürtgenwald in Nordrhein-Westfalen hat sich etwas entspannt. 2000 Menschen aus der Ortschaft Gai konnten am Abend in ihre Häuser zurückkehren. Immer kritischer ist die Lage dagegen im Hohen Venn in Belgien. Das Feuer droht, auf die andere Seite der Grenze nach Nordrhein-Westfalen überzugreifen. Bewohner in Monschau wurden aufgefordert, sich auf eine mögliche Evakuierung vorzubereiten. Aus der Nachrichtenredaktion Rainer Glitz.
2: Anwohner sollten bei Verwandten oder Freunden unterkommen. Die Einrichtung von Notunterkünften werde vorbereitet, hieß es. Doch allerdings sprechen die Behörden von vorbeugenden Maßnahmen. Auf belgischer Seite seien die Ortschaften Küchelscheid und Leikaul bereits evakuiert worden. Der in Belgien wütende Waldbrand hat mittlerweile etwa eine Fläche von 2000 Hektar erfasst. Zum Vergleich, im Hürtgenwald brannten bis zu 300 Hektar Wald.
1: Auf der US-Inselgruppe Hawaii sorgen erste Ausläufer eines Tropensturms für Überschwemmungen, Stromausfälle und Straßensperren. Der Sturm ist mittlerweile zu einem Hurricane hochgestuft worden. Das Zentrum dürfte im Laufe des Tages die Inselgruppe erreichen. Aber schon jetzt stürzten Bäume und Stromleitungen um und es gab Erdrutsche. Tausende Menschen auf Hawaii haben keinen Strom. Viele Flüge wurden gestrichen. Bei der Leichtathletik-EM in Birmingham hat es heute Abend 3 Medaillen für das deutsche Team gegeben. Die Speerwerfer sorgten sogar für einen Doppelsieg. Aus Birmingham, Jens-Jörg Rieck.
3: Das Beste kommt zum Schluss. Im letzten Versuch hat Speerwerfer Julian Weber noch einmal alles rausgehauen. Sensationelle 90,40 Meter. Damit verdrängte Weber Teamkollegen Nick Thumm auf Rang 2 und krönte sich zum zweiten Mal zum Europameister. Für Thumm ist EM Silber der größte Erfolg seiner noch jungen Karriere. Spektakel bot auch die deutsche 4x100 Meter Staffel. Auch ohne Owen Anser, den Europameister über die 200 Meter, sprintete das DLV-Quartett zu Silber. Den Sieg sicherten sich die favorisierten Briten. Bronze holte Belgien.
1: Und bei der Schwimm-EM in Paris hat Johannes Liebmann sein zweites Gold geholt und das in Weltrekordzeit. Er siegte über 1500 Meter Freistil. Und in der zweiten Fußball-Bundesliga sind im Abendspiel zwischen Kaiserslautern und Karlsruhe keine Tore gefallen. Das waren die Nachrichten. Und das Wetter in Deutschland. Heute Nacht mal mehr, mal weniger Wolken und vor allem im Nordosten und im Süden einzelne Schauer. 21 bis 15 Grad. Tagsüber Sonne, Wolken und vor allem im Süden Schauer und Gewitter. 21 bis 24 Grad im Norden und Osten. Sonst 26 bis 32 Grad. Am Montag wechselhaft mit Schauern. Im Süden wieder Gewitter. 21 bis 25 und am Dienstag Wolken bis 27 Grad. Und die Zeit, es ist 0:03 Uhr.
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1: Um 1 Uhr mit Milat Kupay. Die Waldbrandsituation im Hohen Venn in Belgien hat sich deutlich zugespitzt. Die Flammen haben sich in den letzten Stunden weiter ausgebreitet und drohen auch Gebiete in Nordrhein-Westfalen zu erfassen. Bewohner der Stadt Monschau wurden aufgefordert, sich auf eine mögliche Evakuierung vorzubereiten. Aus der Nachrichtenredaktion Rainer Glitz.
2: Anwohner sollten bei Verwandten oder Freunden unterkommen. Die Einrichtung von Notunterkünften werde vorbereitet, hieß es. Doch allerdings sprechen die Behörden von vorbeugenden Maßnahmen. Auf belgischer Seite seien die Ortschaften Küchelscheid und Leikaul bereits evakuiert worden. Der in Belgien wütende Waldbrand hat mittlerweile etwa eine Fläche von 2000 Hektar erfasst. Zum Vergleich, im Hürtgenwald brannten bis zu 300 Hektar Wald.
1: In Brandenburg ist am Abend der neue Bahnhof in der Nähe des Tesla-Werks in Betrieb gegangen. Regionalzüge zwischen Berlin und Frankfurt oder fahren jetzt über die Station Fangschleuse. Sie liegt nördlich des Autowerks in Grünheide im Kreis Oder-Spree. Der Bahnhof verbessert die Anbindung für viele Mitarbeiter, die auf der Strecke Berlin-Frankfurt pendeln. Der Bau hat 16 Monate gedauert und ermöglicht auch, dass künftig längere Züge zum Einsatz kommen können. Bei der Schwimm-EM in Paris hat Johannes Liebmann Gold über 1500 Meter Freistil gewonnen. Dabei stellte er einen neuen Weltrekord auf. Aus der Sportredaktion Moritz Knorr.
3: Es war ein Fabelrennen des in Eckernförde geborenen und in Elmshorn aufgewachsenen Liebmann. Als erster Schwimmer überhaupt blieb er über die 1500 Meter unter 14 Minuten und 30 Sekunden. Liebmann bestimmte von Beginn an das Tempo und schlug schlussendlich nach 14:26:79 an. Damit unterbot der 19-Jährige den bisherigen Weltrekord des US-amerikanischen Olympiasiegers Bobby Fink um fast 4 Sekunden. Nach Gold über 800 Meter Freistil ist es für Liebmann bereits der zweite Titel bei dieser EM.
1: Und bei der Leichtathletik-EM in Birmingham hat Speerwerfer Julian Weber Gold geholt. Er warf seinen Speer im letzten Versuch 90,40 Meter weit. Auch Silber ging an das deutsche Team. Nick Tum wurde Zweiter. Außerdem gab es am Abend Silber für die deutsche 4x100-Meter-Staffel der Männer. Das waren die Nachrichten. Das Wetter in Deutschland. Heute Nacht mal mehr, mal weniger Wolken und vor allem im Nordosten und im Süden einzelne Schauer, 21 bis 15 Grad. Tagsüber Sonne, Wolken und vor allem im Süden Schauer und Gewitter, 21 bis 24 Grad im Norden und Osten, sonst 26 bis 32 Grad. Am Montag wechselhaft mit Schauern, im Süden wieder Gewitter, 21 bis 25 Grad. Und am Dienstag Wolken, vor allem im Norden Regen, im Süden recht sonnig. Die Temperaturen 8 bis 27 Grad. Es ist 1.03 Uhr.
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0: 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Um 2 Uhr mit Milat Kupay. Die Waldbrandsituation im Hohen Venn in Belgien hat sich deutlich zugespitzt. Die Flammen haben sich in den letzten Stunden weiter ausgebreitet und drohen auch Gebiete in Nordrhein-Westfalen zu erfassen. Weitere Bewohner der Stadt Monschau wurden aufgefordert, sich auf eine mögliche Evakuierung vorzubereiten. Aus Monschau, Arndt Lorenz.
1: Das Lagezentrum der Städteregion Aachen ist in ständigem Austausch mit den Krisenstäben in Belgien. Dort mussten wegen des Brandes schon einige hundert Menschen ihre Wohnungen und Häuser verlassen. Vorsorglich warnt deshalb die Stadt Monschau etwa 4000 Einwohner mehrerer Ortsteile vor. Nach Behördenangaben lässt sich durch die Ausbreitung des Waldbrandes im Hohen Venn ein Übergreifen auf Teile von Monschau nicht vollständig ausschließen. Auch die Einrichtung von Notunterkünften ist geplant.
0: Zehntausende Menschen haben im Berliner Tiergarten die Technoparade Rave the Planet gefeiert. Die als Demonstration gemeldete Veranstaltung stand unter dem Motto Imagine Love. Es war das erste Großereignis nach dem mutmaßlich islamistischen Anschlag beim Christopher Street Day vor 3 Wochen. Die Polizei war mit rund 1500 Beamten im Einsatz. Die Parade begann mit einer Schweigeminute für die Opfer des Anschlags. Polizei und Feuerwehr sprachen von einem störungsarmen Verlauf. Laut einem Polizeisprecher gab es fast 40 vorübergehende Festnahmen. Bei der Leichtathletik-EM in Birmingham hat es heute Abend drei